0: Sowohl die Polizei als auch der ADAC waren davon ziemlich überrascht. Die Brennerautobahn war gestern ja stundenlang dicht, genauso wie sämtliche Nebenstrecken. Anwohner und Anwohnerinnen haben damit gegen die Verkehrsmassen demonstriert. Bei einer Kundgebung waren tausende Menschen dabei. Seit dem Abend ist die Brennerautobahn in beiden Richtungen wieder frei befahrbar. Wird in der Union wirklich darüber nachgedacht, Bundeskanzler Merz auszutauschen? Zumindest hatten das ja mehrere Medien berichtet. Jetzt haben sich aber führende Unionspolitiker hinter Merz gestellt. Hessens Ministerpräsident Rhein zum Beispiel hat gesagt, die Christdemokraten würden nicht weniger, sondern mehr Merz brauchen. Und Fraktionschef Spahn hat die Berichte als Unsinn bezeichnet. In Ansbach in Mittelfranken ist ein Jugendlicher durch ein Luftgewehr schwer verletzt worden. Der 14-Jährige hatte mit einem 15 Jahre alten Jungen zusammen im Garten gespielt. Dabei hantierten sie laut Polizei mit einem geladenen Luftgewehr. Plötzlich löste sich ein Schuss. Das Projektil blieb im Kopf des Jüngeren stecken. In einem Krankenhaus wurde die Patrone entfernt. Lebensgefahr bestehe zum Glück keine, so die Polizei. Der Titelverteidiger Paris Saint-Germain hat die Fußball-Champions League gewonnen. Die Franzosen bezwangen im Finale in Budapest den FC Arsenal mit 4:3 im Elfmeterschießen. Paris hat damit zum zweiten Mal in der Vereinsgeschichte den Titel in der Königsklasse geholt. Philipp Detlefs berichtet.
1: Der Traum von Kai Havertz und dem FC Arsenal ist geplatzt. Und das, obwohl die Londoner im Finale einen Traumstart erwischten. Schon nach 6 Minuten traf der Nationalspieler zur Führung und Arsenal kontrollierte die Partie über weite Strecken. Nach einer Stunde der Ausgleich für Paris durch einen Strafstoß von Dembélé. Die Entscheidung fiel erst im Elfmeterschießen. Arsenals Eze schoss den Ball weit neben das Tor. Torwart Raya hielt einen Schuss des Parisers Nuno Mendes, aber dann schoss Arsenals Gabriel den Ball an die Latte. Die Entscheidung.
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0: Im Moment sind nur ganz vereinzelt ein paar Schauer unterwegs, sonst ist es locker bewölkt. Die Werte gehen bis in der Früh runter auf 17 bis 10 Grad. Heute am Sonntag, da starten wir oft sonnig, dann aber im Laufe des Tages kommen Schauer und Gewitter und die haben es teilweise in sich mit sintflutartigem Regen, Hagel und Sturmböen. Das Ganze bei Höchstwerten heute zwischen 23 und 28 Grad. Morgen zum Wochenstart, da lassen die Schauer dann erstmal nach. Ja, und auch die Sonne lässt sich wieder etwas blicken.
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0: A9 Nürnberg Richtung Berlin. Hier läuft zwischen Laufersbruck und Schneidach eine Unfallaufnahme. Und die A9 Nürnberg Richtung München. Auch hier gab es einen Unfall. Bitte vorsichtig fahren zwischen Allersberg und Hilpoltstein.
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3: Ich bin Hendrik Daum. Bundesfamilienministerin Prien hat eine gesetzliche Begrenzung der Bildschirmzeit von Kindern ins Spiel gebracht. Der Welt am Sonntag sagte die CDU-Politikerin, Kinder unter 3 Jahren sollten überhaupt keinen Kontakt zu digitalen Endgeräten haben. Schon jetzt sehe man dramatische Folgen, wenn Kinder ständig am Bildschirm hängen. Und Eltern müsse viel deutlicher gemacht werden, welche Folgen ihr Verhalten für die Entwicklung ihrer Kinder hat. Wegen der Brennersperrung waren ja eigentlich Megastaus erwartet worden, doch die gab es nicht. Sowohl die Polizei als auch der ADAC waren davon ziemlich überrascht. Die Brennerautobahn war gestern ja stundenlang dicht, genauso wie sämtliche Nebenstrecken. Anwohner und Anwohnerinnen haben damit gegen die Verkehrsmassen demonstriert. Bei einer Kundgebung waren tausende Menschen dabei. Seit dem Abend ist die Brennerautobahn in beiden Richtungen wieder frei befahrbar. In Ansbach in Mittelfranken ist ein Jugendlicher durch ein Luftgewehr schwer verletzt worden. Der 14-Jährige hatte mit einem 15 Jahre alten Jungen zusammen im Garten gespielt. Dabei hantierten sie laut Polizei mit einem geladenen Luftgewehr. Plötzlich löste sich ein Schuss. Das Projektil blieb im Kopf des Jüngeren stecken. In einem Krankenhaus wurde die Patrone entfernt. Lebensgefahr bestehe zum Glück keine, so die Polizei. Titelverteidiger Paris Saint-Germain hat erneut die Fußball-Champions League gewonnen. Die Franzosen bezwangen im Finale in Budapest den FC Arsenal mit 4:3 im Elfmeterschießen. Philipp Detlefs berichtet.
4: Der Traum von Kai Havertz und dem FC Arsenal ist geplatzt. Und das, obwohl die Londoner im Finale einen Traumstart erwischten. Schon nach 6 Minuten traf der Nationalspieler zur Führung und Arsenal kontrollierte die Partie über weite Strecken. Nach einer Stunde der Ausgleich für Paris durch einen Strafstoß von Dembélé. Die Entscheidung fiel erst im Elfmeterschießen. Arsenals Eze schoss den Ball weit neben das Tor. Torwart Raya hielt einen Schuss des Parisers Nuno Mendes, aber dann schoss Arsenals Gabriel den Ball an die Latte. Die Entscheidung.
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3: Im Moment sind nur ganz vereinzelt ein paar Schauer unterwegs, sonst ist es locker bewölkt. Die Werte gehen bis in der Früh runter auf 17 bis 10 Grad. Heute am Sonntag, da starten wir oft sonnig, dann aber im Lauf des Tages kommen Schauer und Gewitter und die haben es teilweise in sich mit sintflutartigem Regen, Hagel und Sturmböen. Das Ganze bei Höchstwerten heute zwischen 23 und 28 Grad. Morgen zum Wochenstart, da lassen die Schauer dann erstmal nach. Ja, und auch die Sonne lässt sich wieder etwas blicken.
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3: Mit Hendrik Daum. Zu viel Zeit vorm Tablet oder dem Smartphone kann sich negativ auf die Entwicklung von Kindern auswirken. Darauf weisen Experten ja immer wieder hin. In der Welt am Sonntag bringt Bundesfamilienministerin Brien jetzt gesetzliche Regelungen für Eltern ins Spiel, die die Bildschirmzeit von kleinen Kindern verbindlich begrenzen sollen. Katrin Müller hat die Einzelheiten.
4: Bunte Figuren, lustige Sounds, kleine Kinder lieben das, sind mit den hektischen Bildern aber schnell überfordert. Nach Meinung von Familienministerin Brien sollten unter Dreijährige überhaupt keinen Kontakt zu digitalen Endgeräten haben. Der Staat sollte zwar nicht in Kinderzimmer hineinregieren, aber auch andere Pflichten von Eltern seien per Gesetz geregelt, etwa die gewaltfreie Erziehung, so Brien.
3: Der neue FDP-Vorsitzende Kubicki hat seine Partei aufgerufen, in Streitfragen offensiv Position zu beziehen und Gegenwind in Kauf zu nehmen. Der 74-Jährige kritisierte, dass der Debattenraum in Deutschland bei vielen Themen immer kleiner werde. Die FDP dürfe die Kritik an der Migrationspolitik oder der Klimapolitik aber nicht der AfD überlassen. Wegen der Brennersperrung waren ja Megastaus erwartet worden, doch die gab es nicht.

0: Sowohl die Polizei als auch der ADAC waren davon ziemlich überrascht. Die Brennerautobahn war gestern ja stundenlang dicht, genauso wie sämtliche Nebenstrecken. Anwohner und Anwohnerinnen haben damit gegen die Verkehrsmassen demonstriert. Bei einer Kundgebung waren tausende Menschen dabei. Seit dem Abend ist die Brennerautobahn in beiden Richtungen wieder frei befahrbar. Paris Saint-Germain hat seinen Titel verteidigt und zum zweiten Mal in der Vereinsgeschichte die Fußball-Champions League gewonnen. Die Franzosen setzten sich im Finale von Budapest gegen den FC Arsenal mit 5:4 nach Elfmeterschießen durch.
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0: Im Moment sind nur ganz vereinzelt ein paar Schauer unterwegs, sonst ist es locker bewölkt. Die Werte gehen bis in der Früh runter auf 17 bis 10 Grad. Heute am Sonntag, da starten wir oft sonnig, dann aber im Laufe des Tages kommen Schauer und Gewitter und die haben es teilweise in sich mit sintflutartigem Regen, Hagel und Sturmböen. Das Ganze bei Höchstwerten heute zwischen 23 und 28 Grad. Morgen zum Wochenstart, da lassen die Schauer dann erstmal nach. Ja, und auch die Sonne lässt sich wieder etwas blicken.
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0: Zwei Sperren haben wir aktuell. Einmal die A9 Nürnberg Richtung Berlin. Die ist nach einem Unfall gesperrt zwischen Laufhersbruck und Schneidach. Ihr werdet hier umgeleitet über die U63. Umgesperrt nach einem Unfall ist auch die A9 Nürnberg Richtung München. Und zwar zwischen Allersberg und Hilpoltstein. Die Umleitung hier für euch über die U52. Dann schauen wir auf die A7 Fulda Richtung Würzburg. Hier gab es einen Unfall mit einem LKW zwischen Wasserlosen und dem Dreieck Schweinfurt-Werneck. Die rechte Spur ist blockiert. Und dann noch die A93 Weidenhof. Hier in beiden Richtungen zwischen Selpen Nord und Rehau Süd. Gefahr durch Menschen auf der Fahrbahn.
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1: Alex Maria Hiebel hier vom Top FM Frühstücksradio. 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Außerdem wird das Wetter ein bisschen unbeständiger. 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Jetzt aber erstmal noch einen schönen Sonntag. Lasst es euch gut gehen.
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3: Ich bin Hendrik Daum. Zu viel Zeit vorm Tablet oder dem Smartphone kann sich negativ auf die Entwicklung von Kindern auswirken. Darauf weisen Experten ja immer wieder hin. In der Welt am Sonntag bringt Bundesfamilienministerin Brien jetzt gesetzliche Regelungen für Eltern ins Spiel, die die Bildschirmzeit von kleinen Kindern verbindlich begrenzen sollen. Katrin Müller hat die Einzelheiten.
4: Bunte Figuren, lustige Sounds, kleine Kinder lieben das, sind mit den hektischen Bildern aber schnell überfordert. Nach Meinung von Familienministerin Brien sollten unter Dreijährige überhaupt keinen Kontakt zu digitalen Endgeräten haben. Der Staat sollte zwar nicht in Kinderzimmer hineinregieren, aber auch andere Pflichten von Eltern seien per Gesetz geregelt, etwa die gewaltfreie Erziehung, so Brien.
3: Der neue FDP-Vorsitzende Kubicki hat seine Partei aufgerufen, in Streitfragen offensiv Position zu beziehen und Gegenwind in Kauf zu nehmen. Der 74-Jährige kritisierte, dass der Debattenraum in Deutschland bei vielen Themen immer kleiner werde. Die FDP dürfe die Kritik an der Migrationspolitik oder der Klimapolitik aber nicht der AfD überlassen. Wegen der Brennersperrung waren ja Megastaus erwartet worden, doch die gab es nicht. Sowohl die Polizei als auch der ADAC waren davon ziemlich überrascht. Die Brennerautobahn war gestern ja stundenlang dicht, genauso wie sämtliche Nebenstrecken. Anwohner und Anwohnerinnen haben damit gegen die Verkehrsmassen demonstriert. Bei einer Kundgebung waren tausende Menschen dabei. Seit dem Abend ist die Brennerautobahn in beiden Richtungen wieder frei befahrbar. Paris Saint-Germain hat seinen Titel verteidigt und zum zweiten Mal in der Vereinsgeschichte die Fußball-Champions League gewonnen. Die Franzosen setzten sich im Finale von Budapest gegen den FC Arsenal mit 5:4 nach Elfmeterschießen durch.
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3: Im Moment sind nur ganz vereinzelt ein paar Schauer unterwegs, sonst ist es locker bewölkt. Die Werte gehen bis in der Früh runter auf 17 bis 10 Grad. Heute am Sonntag, da starten wir oft sonnig, dann aber im Lauf des Tages kommen Schauer und Gewitter und die haben es teilweise in sich mit sintflutartigem Regen, Hagel und Sturmböen. Das Ganze bei Höchstwerten heute zwischen 23 und 28 Grad. Morgen zum Wochenstart, da lassen die Schauer dann erstmal nach. Ja, und auch die Sonne lässt sich wieder etwas blicken.
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3: Mit Hendrik Daum. Tausende Studenten in Deutschland hatten sich zum kommenden Wintersemester auf mehr BAföG eingestellt. Dazu wird es aber wohl nicht kommen. Bundesforschungsministerin Beer sagte den Funke-Medien, die eigentlich von Union und SPD vereinbarte Reform der Ausbildungsförderung werde inzwischen von den Regierungsfraktionen nicht mehr unterstützt. Diana Kramer mit den Einzelheiten.
4: Beer zeigt Verständnis. Wenn Pflegebedürftige sparen sollen und beim Elterngeld gekürzt wird, könne man nicht an anderer Stelle große zusätzliche Leistungen versprechen. Zumal Studierende hierzulande ohne Studiengebühren in einer sehr privilegierten Situation sind, sagte Beer. Es sei kein Drama, neben dem Studium jobben zu gehen.
3: Der neue FDP-Vorsitzende Kubicki hat seine Partei aufgerufen, in Streitfragen offensiv Position zu beziehen und Gegenwind in Kauf zu nehmen. Der 74-Jährige kritisierte, dass der Debattenraum in Deutschland bei vielen Themen immer kleiner werde. Die FDP dürfe die Kritik an der Migrationspolitik oder der Klimapolitik aber nicht der AfD überlassen. Kubicki hatte sich in einer Kampfabstimmung gegen die Europapolitikerin Strack-Zimmermann durchgesetzt. Bundesfamilienministerin Prien hat eine gesetzliche Begrenzung der Bildschirmzeit von Kindern ins Spiel gebracht. Der Welt am Sonntag sagte die CDU-Politikerin, Kinder unter 3 Jahren sollten überhaupt keinen Kontakt zu digitalen Endgeräten haben. Schon jetzt sehe man dramatische Folgen, wenn Kinder ständig am Bildschirm hängen. Und Eltern müsse viel deutlicher gemacht werden, welche Folgen ihr Verhalten für die Entwicklung ihrer Kinder hat. Egal ob gezuckert mit Sahne oder im Kuchen, es ist Erdbeerzeit und gerade jetzt lohnt sich der Kauf beim Bauern nebenan besonders, denn die Preise für regionale Erdbeeren haben ihren Tiefstand erreicht, wie Marktanalysen zeigen. Grund für die niedrigen Preise ist das große Angebot, weil mittlerweile in allen Anbauregionen

0: Millionen geerntet wird. Paris Saint-Germain hat seinen Titel verteidigt und zum zweiten Mal in der Vereinsgeschichte die Fußball-Champions League gewonnen. Die Franzosen setzten sich im Finale von Budapest gegen den englischen Meister FC Arsenal mit 4:3 im Elfmeterschießen durch. Am Ende der regulären Spielzeit und der Verlängerung stand es 1:1.
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0: Im Moment sind nur ganz vereinzelt ein paar Schauer unterwegs. Sonst ist es locker bewölkt bei Frühwerten zwischen 17 und 10 Grad. Heute am Sonntag, da starten wir oft sonnig. Dann aber im Lauf des Tages kommen Schauer und Gewitter. Und die haben es teilweise in sich mit sintflutartigem Regen, Hagel und Sturmböen. Das Ganze bei Höchstwerten heute zwischen 23 und 28 Grad. Zum Wochenstart lassen die Schauer dann erstmal nach. Und auch die Sonne, die lässt sich wieder etwas blicken.
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0: Wir schauen auf die A9 Nürnberg Richtung Berlin. Die bleibt nach einem Unfall gesperrt zwischen Laufhersbruck und Schneidach. Ihr werdet umgeleitet über die U63. Und nach einem Unfall bleibt auch die A9 Nürnberg Richtung München gesperrt zwischen Allersberg und Hilpoltstein. Die Umleitung hier für euch über die U52. Und dann haben wir noch die A7 Fulda Richtung Würzburg. Bitte aufpassen. Zwischen Wasserlosen und dem Dreieck Schweinfurt-Werneck. Da steht auf dem Standstreifen ein Pannen-LKW.
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2: Ich bin Hendrik Daum. Tausende Studenten in Deutschland hatten zum kommenden Wintersemester auf mehr BAföG gehofft. Dazu wird es aber wohl nicht kommen. Bundesforschungsministerin Beer sagte den Funke-Medien, die eigentlich von Union und SPD vereinbarte Reform der Ausbildungsförderung werde inzwischen von den Regierungsfraktionen nicht mehr unterstützt. Diana Kramer mit den Einzelheiten.
3: Beer zeigt Verständnis. Wenn Pflegebedürftige sparen sollen und beim Elterngeld gekürzt wird, könne man nicht an anderer Stelle große zusätzliche Leistungen versprechen. Zumal Studierende hierzulande ohne Studiengebühren in einer sehr privilegierten Situation sind, sagte Beer. Es sei kein Drama, neben dem Studium jobben zu gehen.
2: Der neue FDP-Vorsitzende Kubicki hat seine Partei aufgerufen, in Streitfragen offensiv Position zu beziehen und Gegenwind in Kauf zu nehmen. Der 74-Jährige kritisierte, dass der Debattenraum in Deutschland bei vielen Themen immer kleiner werde. Die FDP dürfe die Kritik etwa an der Migrations- oder Klimapolitik aber nicht der AfD überlassen. Egal ob gezuckert mit Sahne oder im Kuchen, es ist Erdbeerzeit und gerade jetzt lohnt sich der Kauf beim Bauern nebenan besonders, denn die Preise für regionale Erdbeeren haben ihren Tiefstand erreicht, wie Marktanalysen zeigen. Grund für die niedrigen Preise ist das große Angebot, weil mittlerweile in allen Anbauregionen geerntet wird. Paris Saint-Germain hat seinen Titel verteidigt und zum zweiten Mal in der Vereinsgeschichte die Fußball-Champions League gewonnen. Die Franzosen setzten sich im Finale in Budapest gegen den englischen Meister FC Arsenal mit 4:3 im Elfmeterschießen durch. Am Ende der regulären Spielzeit und der Verlängerung stand es 1:1.
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2: Im Moment sind nur ganz vereinzelt ein paar Schauer unterwegs. Sonst ist es locker bewölkt bei Frühwerten zwischen 17 und 10 Grad. Heute am Sonntag, da starten wir oft sonnig. Dann aber im Lauf des Tages kommen Schauer und Gewitter. Und die haben es teilweise in sich mit sintflutartigem Regen, Hagel und Sturmböen. Das Ganze bei Höchstwerten heute zwischen 23 und 28 Grad. Zum Wochenstart lassen die Schauer dann erstmal nach. Und auch die Sonne, die lässt sich wieder etwas blicken.
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1: 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Boah, die kickt schon rein, gell? 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
2: 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Sprüht euch einfach cool und zwar mit grünem Tee. 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Grüner Tee spendet Feuchtigkeit, bringt den Kreislauf in Schwung und es fühlt sich einfach mega angenehm an. Wir fühlen uns einfach weniger schwitzig. Aufbewahren sollten wir das Spray übrigens im Kühlschrank.
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3: Mit Hendrik Daum, guten Morgen. Das BAföG, die Ausbildungsförderung für Studierende, wird wohl doch nicht erhöht. Bundesforschungsministerin Beer sagte den Funke-Medien, sie habe gehört, dass die Reform von den Regierungsfraktionen nicht mehr unterstützt werde. Beer äußerte Verständnis und verwies auf Kürzungen bei Pflegebedürftigen und beim Kindergeld. Außerdem, so Beer, sei es kein Drama, wenn Studierende neben ihrem Studium jobbten. Der neue FDP-Vorsitzende Kubicki hat eine Zusammenarbeit mit der AfD ausgeschlossen. Der 74-Jährige betonte, es werde keinerlei Kooperation geben. Man müsse aber den Leuten erklären, was im Programm der AfD stehe. Das sei, Zitat, Bullshit im wahrsten Wortsinn. Kubicki hatte sich zuvor auf dem Parteitag in Berlin in einer Kampfabstimmung gegen die Europaabgeordnete Strack-Zimmermann durchgesetzt. Er wurde mit knapp 60% zum Vorsitzenden gewählt. Auf der Bahnstrecke zwischen München und Rosenheim müssen Reisende jetzt doch keine Komplettsperre befürchten. Bei der Generalsanierung rückt die Bahn von ihrem ursprünglichen Plan ab. Statt einer rund halbjährigen Vollsperrung sollen die Arbeiten jetzt auf 2 Bauphasen verteilt werden in den Jahren 2028 und 2031. Die Strecke München-Rosenheim zählt zu den wichtigsten Bahnverbindungen Bayerns. Bundesfamilienministerin Prien hat eine gesetzliche Begrenzung der Bildschirmzeit von Kindern ins Spiel gebracht. Der Welt am Sonntag sagte die CDU-Politikerin, Kinder unter 3 Jahren sollten überhaupt keinen Kontakt zu digitalen Endgeräten haben. Schon jetzt sehe man dramatische Folgen, wenn Kinder ständig am Bildschirm hingen. Titelverteidiger Paris Saint-Germain hat erneut die Fußball-Champions League gewonnen. Die Franzosen bezwangen im Finale in Budapest den FC Arsenal mit 4:3 im Elfmeterschießen. Philipp Detlefs.
4: Der Traum von Kai Havertz und dem FC Arsenal ist geplatzt. Und das, obwohl die Londoner im Finale einen Traumstart erwischten. Schon nach 6 Minuten traf der Nationalspieler zur Führung und Arsenal kontrollierte die Partie über weite Strecken. Nach einer Stunde der Ausgleich für Paris durch einen Strafstoß von Dembélé. Die Entscheidung fiel erst im Elfmeterschießen. Arsenals Eze schoss den Ball weit neben das Tor. Torwart Raya hielt einen Schuss des Parisers Nuno Mendes, aber dann schoss Arsenals Gabriel den Ball an die Latte. Die Entscheidung.
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3: Im Moment sind nur ganz vereinzelt ein paar Schauer unterwegs. Sonst ist es locker bewölkt bei Frühwerten zwischen 17 und 10 Grad. Heute am Sonntag, da starten wir oft sonnig. Dann

0: Aber im Lauf des Tages kommen Schauer und Gewitter und die haben es teilweise in sich mit sintflutartigem Regen, Hagel und Sturmböen. Das Ganze bei Höchstwerten heute zwischen 23 und 28 Grad. Zum Wochenstart lassen die Schauer dann erstmal nach und auch die Sonne, die lässt sich wieder etwas blicken.
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0: Die A9 Nürnberg Richtung Berlin bleibt nach einem Unfall gesperrt zwischen Laufhersbruck und Schneidach. Die Umleitung für euch über die U63. Dann gesperrt bleibt auch die A9 Nürnberg Richtung München nach einem Unfall zwischen Allersberg und Hilpoltstein. Hier die Umleitung für euch über die U52. Die A7 haben wir Fulda Richtung Würzburg. Hier laufen Bergungsarbeiten zwischen Wasserlosen und dem Dreieck Schweinfurt-Wenneck. Und die A93 Regensburg Richtung Holledau. Bitte aufpassen, hier liegt ein totes Reh auf der Straße zwischen Abensberg und Siegenburg.
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1: Ich bin Hendrik Daum. Einen schönen guten Morgen. Das BAföG, die Ausbildungsförderung für Studierende, wird wohl doch nicht erhöht. Bundesforschungsministerin Beer sagte den Funke-Medien, sie habe gehört, dass die Reform von den Regierungsfraktionen nicht mehr unterstützt werde. Beer äußerte Verständnis und verwies auf Kürzungen bei Pflegebedürftigen und beim Kindergeld. Außerdem, so Beer, sei es kein Drama, wenn Studierende neben ihrem Studium jobbten. Der neue FDP-Vorsitzende Kubicki hat eine Zusammenarbeit mit der AfD ausgeschlossen. Der 74-Jährige betonte, es werde keinerlei Kooperation geben. Man müsse aber den Leuten erklären, was im Programm der AfD stehe. Das sei, Zitat, Bullshit im wahrsten Wortsinn. Kubicki hatte sich zuvor auf dem Parteitag in Berlin in einer Kampfabstimmung gegen die Europaabgeordnete Strack-Zimmermann durchgesetzt. Er wurde mit knapp 60% zum Vorsitzenden gewählt. Auf der Bahnstrecke zwischen München und Rosenheim müssen Reisende jetzt doch keine Komplettsperre befürchten. Bei der Generalsanierung rückt die Bahn von ihrem ursprünglichen Plan ab. Statt einer rund halbjährigen Vollsperrung sollen die Arbeiten jetzt auf 2 Bauphasen verteilt werden in den Jahren 2028 und 2031. Die Strecke München-Rosenheim zählt zu den wichtigsten Bahnverbindungen Bayerns. Titelverteidiger Paris Saint-Germain hat erneut die Fußball-Champions League gewonnen. Die Franzosen bezwangen im Finale in Budapest den FC Arsenal mit 4:3 im Elfmeterschießen. Philipp Detlefs.
2: Der Traum von Kai Havertz und dem FC Arsenal ist geplatzt. Und das, obwohl die Londoner im Finale einen Traumstart erwischten. Schon nach 6 Minuten traf der Nationalspieler zur Führung und Arsenal kontrollierte die Partie über weite Strecken. Nach einer Stunde der Ausgleich für Paris durch einen Strafstoß von Dembélé. Die Entscheidung fiel erst im Elfmeterschießen. Arsenals Eze schoss den Ball weit neben das Tor. Torwart Raya hielt einen Schuss des Parisers Nuno Mendes, aber dann schoss Arsenals Gabriel den Ball an die Latte. Die Entscheidung.
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1: Im Moment sind nur ganz vereinzelt ein paar Schauer unterwegs. Sonst ist es locker bewölkt bei Frühwerten zwischen 17 und 10 Grad. Heute am Sonntag, da starten wir oft sonnig. Dann aber im Lauf des Tages kommen Schauer und Gewitter und die haben es teilweise in sich mit sintflutartigem Regen, Hagel und Sturmböen. Das Ganze bei Höchstwerten heute zwischen 23 und 28 Grad. Zum Wochenstart lassen die Schauer dann erstmal nach und auch die Sonne, die lässt sich wieder etwas blicken.
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1: Mit Angela Kress. Guten Morgen. Tausende Studierende hatten sich zum kommenden Wintersemester auf mehr BAföG eingestellt. Dazu wird es aber wohl nicht kommen, Bundesforschungsministerin Bär sagte den Funke-Medien. Die eigentlich von Union und SPD vereinbarte Reform der Ausbildungsförderung werde inzwischen von den Regierungsfraktionen nicht mehr unterstützt. Diana Kramer mit den Einzelheiten.
2: Bär zeigt Verständnis. Wenn Pflegebedürftige sparen sollen und beim Elterngeld gekürzt wird, könne man nicht an anderer Stelle große zusätzliche Leistungen versprechen. Zumal Studierende hierzulande ohne Studiengebühren in einer sehr privilegierten Situation sind, sagte Bär. Es sei kein Drama, neben dem Studium jobben zu gehen.
1: Den Staatsanwaltschaften fehlen Ermittler und das führt dazu, dass Strafverfahren länger dauern. Kleinere Fälle würden außerdem immer öfter vorzeitig eingestellt, sagte der Geschäftsführer des Deutschen Richterbunds Rehbehn der Bild am Sonntag. Er nannte auch aktuelle Zahlen. Bundesweit bräuchte es 2000 zusätzliche Ermittler, um den Verfahrensberg wieder abzutragen. Der neue FDP-Vorsitzende Kubicki hat seine Partei aufgerufen, in Streitfragen offensiv Position zu beziehen und Gegenwind in Kauf zu nehmen. Der 74-Jährige kritisierte, dass der Debattenraum in Deutschland bei vielen Themen immer kleiner werde. Die FDP dürfe die Kritik etwa an der Migrations- oder Klimapolitik aber nicht der AfD überlassen. Kubicki hatte sich in einer Kampfabstimmung gegen die Europapolitikerin Strack-Zimmermann durchgesetzt. Die bayerischen Grünen-Politikerinnen Schulze und Post haben ein Programm für mehr Kinderfreundlichkeit im Alltag vorgelegt. Darin schlagen sie zum Beispiel vor, dass Windeln und andere Babyprodukte des täglichen Bedarfs günstiger werden und mit dem ermäßigten Mehrwertsteuersatz von 7% besteuert werden. Wer Familienstärke stärke auch den Zusammenhalt, die Gleichstellung und den Arbeitsmarkt, sagte Schulze. Paris Saint-Germain hat seinen Titel verteidigt und zum zweiten Mal in der Vereinsgeschichte die Fußball-Champions League gewonnen. Die Franzosen setzten sich im Finale von Budapest gegen den englischen Meister FC Arsenal mit 4:3 im Elfmeterschießen durch. Am Ende der regulären Spielzeit und der Verlängerung stand es 1:1.
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1: In den Sonntag starten wir heute oft sonnig. Im Laufe des Tages kommen dann aber Schauer und Gewitter auf und die haben es teilweise in sich mit starkem Regen, Hagel und Sturmböen. Das Ganze bei Höchstwerten zwischen 23 und 28 Grad. Morgen zum Wochenstart lassen die Schauer erstmal nach und auch die Sonne lässt sich dann wieder blicken.
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1: Guten Morgen auf die Straßen. Ich habe gerade keine Staumeldungen. Gute und vor allem sichere Fahrt.

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1: Ich bin Angela Kress. Guten Morgen. Tausende Studierende hatten sich zum kommenden Wintersemester auf mehr BAföG eingestellt. Dazu wird es aber wohl nicht kommen, Bundesforschungsministerin Bär sagte den Funke-Medien. Die eigentlich von Union und SPD vereinbarte Reform der Ausbildungsförderung werde inzwischen von den Regierungsfraktionen nicht mehr unterstützt. Diana Kramer mit den Einzelheiten.
2: Bär zeigt Verständnis. Wenn Pflegebedürftige sparen sollen und beim Elterngeld gekürzt wird, könne man nicht an anderer Stelle große zusätzliche Leistungen versprechen. Zumal Studierende hierzulande ohne Studiengebühren in einer sehr privilegierten Situation sind, sagte Bär. Es sei kein Drama, neben dem Studium jobben zu gehen.
1: Den Staatsanwaltschaften fehlen Ermittler und das führt dazu, dass Strafverfahren länger dauern. Kleinere Fälle würden außerdem immer öfter vorzeitig eingestellt, sagte der Geschäftsführer des Deutschen Richterbunds Rehbehn der Bild am Sonntag. Er nannte auch aktuelle Zahlen. Bundesweit bräuchte es 2000 zusätzliche Ermittler, um den Verfahrensberg wieder abzutragen. Die bayerischen Grünen-Politikerinnen Schulze und Post haben ein Programm für mehr Kinderfreundlichkeit im Alltag vorgelegt. Darin schlagen sie zum Beispiel vor, dass Windeln und andere Babyprodukte des täglichen Bedarfs günstiger werden und mit dem ermäßigten Mehrwertsteuersatz von 7% besteuert werden. Wer Familien stärke, stärke auch den Zusammenhalt, die Gleichstellung und den Arbeitsmarkt, sagte Schulze. Paris Saint-Germain hat seinen Titel verteidigt und zum zweiten Mal in der Vereinsgeschichte die Fußball-Champions League gewonnen. Die Franzosen setzten sich im Finale von Budapest gegen den englischen Meister FC Arsenal mit 4:3 im Elfmeterschießen durch. Am Ende der regulären Spielzeit und der Verlängerung stand es 1:1.
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1: In den Sonntag starten wir heute oft sonnig. Im Laufe des Tages kommen dann aber Schauer und Gewitter auf und die haben es teilweise in sich mit starkem Regen, Hagel und Sturmböen. Das Ganze bei Höchstwerten zwischen 23 und 28 Grad. Morgen zum Wochenstart lassen die Schauer erstmal nach und auch die Sonne lässt sich dann wieder blicken.

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1: Ich bin Angela Kress. Guten Morgen. Das BAföG wird möglicherweise doch nicht zum Wintersemester erhöht. Bundesforschungsministerin Bär rechnet nicht mehr mit einer schnellen Reform der Ausbildungsförderung. Sie habe gehört, dass die Regierungsfraktionen das nicht mehr unterstützten, sagte sie den Funke-Zeitungen. Bär versteht das, wenn zum Beispiel bei Pflegebedürftigen gekürzt werde, könne man nicht an anderer Stelle höhere Leistungen versprechen. Die Politik müsse tragfähige Gesamtpakete schnüren. Nach dem Ende der Brennersperre rechnet der österreichische Autofahrerclub für heute mit starkem Verkehr rund um den Alpenpass. Der Protesttag gestern war ohne das befürchtete Verkehrschaos zu Ende gegangen. Matthias Röder berichtet aus Matrei am Brenner.
2: Die Frage ist, wo sind die Urlauber? Die Verkehrsexperten gehen davon aus, dass viele Urlauber ihre Reise nach Italien oder von dort zurück wegen der Blockade nur verschoben haben und die Probleme noch kommen könnten. 5000 Menschen demonstrierten auf der Autobahn sehr eindringlich gegen die Umweltbelastungen.
1: Die FDP setzt ihren Bundesparteitag fort. Es geht heute auch viel um die inhaltliche Ausrichtung der Partei. Die Delegierten beschäftigen sich mit einem Leitantrag, der viele bekannte Positionen der FDP enthält. So wird zum Beispiel gefordert, Bürokratie abzubauen und Subventionen radikal zu kürzen. Paris Saint-Germain hat seinen Titel verteidigt und zum zweiten Mal in der Vereinsgeschichte die Fußball-Champions League gewonnen. Der französische Meister setzte sich im Finale von Budapest gegen den FC Arsenal mit 4:3 im Elfmeterschießen durch. Nach dem Sieg kam es in Paris zu Ausschreitungen, vermummte Personen und Einsatzkräfte gerieten mehrfach aneinander.
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1: In den Sonntag starten wir heute oft sonnig, im Laufe des Tages kommen dann aber Schauer und Gewitter auf und die haben es teilweise in sich mit starkem Regen, Hagel und Sturmböen. Das Ganze bei Höchstwerten zwischen 23 und 28 Grad. Morgen zum Wochenstart lassen die Schauer erstmal nach und auch die Sonne lässt sich dann wieder blicken.
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1: Guten Morgen auf die Straßen. Ich habe gerade keine Staumeldungen. Gute und vor allem sichere Fahrt weiterhin.

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5: Ich bin Angela Kress. Guten Morgen. Das BAföG wird möglicherweise doch nicht zum Wintersemester erhöht. Bundesforschungsministerin Bär rechnet nicht mehr mit einer schnellen Reform der Ausbildungsförderung. Sie habe gehört, dass die Regierungsfraktionen das nicht mehr unterstützten, sagte sie den Funke-Zeitungen. Bär versteht das, wenn zum Beispiel bei Pflegebedürftigen gekürzt werde, könne man nicht an anderer Stelle höhere Leistungen versprechen. Die Politik müsse tragfähige Gesamtpakete schnüren. Nach dem Ende der Brennersperre rechnet der österreichische Autofahrerclub für heute mit starkem Verkehr rund um den Alpenpass. Der Protesttag gestern war ohne das befürchtete Verkehrschaos zu Ende gegangen. Matthias Röder berichtet aus Matrei am Brenner.
6: Die Frage ist, wo sind die Urlauber? Die Verkehrsexperten gehen davon aus, dass viele Urlauber ihre Reise nach Italien oder von dort zurück wegen der Blockade nur verschoben haben und die Probleme noch kommen könnten. 5000 Menschen demonstrierten auf der Autobahn sehr eindringlich gegen die Umweltbelastungen.
5: Die FDP setzt ihren Bundesparteitag fort. Es geht heute auch viel um die inhaltliche Ausrichtung der Partei. Die Delegierten beschäftigen sich mit einem Leitantrag, der viele bekannte Positionen der FDP enthält. So wird zum Beispiel gefordert, Bürokratie abzubauen und Subventionen radikal zu kürzen. Paris Saint-Germain hat seinen Titel verteidigt und zum zweiten Mal in der Vereinsgeschichte die Fußball-Champions League gewonnen. Der französische Meister setzte sich im Finale von Budapest gegen den FC Arsenal mit 4:3 im Elfmeterschießen durch. Nach dem Sieg kam es in Paris zu Ausschreitungen. Vermummte Personen und Einsatzkräfte gerieten mehrfach aneinander.
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5: In den Sonntag starten wir heute oft sonnig. Im Laufe des Tages kommen dann aber Schauer und Gewitter auf und die haben es teilweise in sich mit starkem Regen, Hagel und Sturmböen. Das Ganze bei Höchstwerten zwischen 23 und 28 Grad. Morgen zum Wochenstart lassen die Schauer erstmal nach und auch die Sonne lässt sich dann wieder blicken.

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1: Der Mai fühlt sich für mich jedes Jahr wie ein leiser Neustart an. Nicht so vorsatzbelastet wie der Januar von wegen jetzt muss das und das, sondern eher behutsam. Die Tage werden länger, die Abende heller und plötzlich merkt man, man hat wieder etwas mehr Luft. Morgens gehe ich mit meinem Kaffee manchmal in den Garten, höre die Vögel und genieße einfach den Moment. Natürlich verschwinden Probleme nicht einfach nur, weil draußen die Sonne scheint. Aber irgendetwas verändert sich gerade. Die Gedanken werden ein bisschen leichter, die Erwartungen ein bisschen weniger. Man muss nicht gleich alles ändern oder neu beginnen. Manchmal reicht es, den Mai einfach wirken zu lassen. Ein Spaziergang, ein offenes Fenster, ein bisschen mehr Geduld mit sich selbst. Für mich ist dieser Monat eine Erinnerung daran, dass es Phasen gibt, in denen man nicht immer machen muss, sondern einfach auch mal mitgehen darf. Und oft fühlt sich genau das überraschend gut an. Einen schönen Sonntag, Carsten Schmidt aus München.
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3: Ich bin Angela Kress. Guten Morgen. Mit verstärkten Kontrollen auf Bayerns Landstraßen will die Polizei im Juni gegen schwere Verkehrsunfälle vorgehen. Das hat Innenstaatssekretär Kirchner angekündigt. Zahlen des Innenministeriums zeigen, im vergangenen Jahr starben außerorts 313 Menschen bei Unfällen, 16 mehr als im Jahr davor. Ein Schwerpunkt der Kontrollen jetzt: Geschwindigkeitsverstöße. Soll der Social-Media-Zugang für Kinder und Jugendliche eng reguliert werden? Darüber wird ja gerade diskutiert und der Aktionsrat Bildung sagt, Social Media sollte an Grundschulen verboten werden, außer es geht um klar umrissene pädagogische Ziele. Diana Kramer berichtet.
4: Das Problem ist aus Sicht der Experten, dass die Informationen nicht mehr über Erwachsene gefiltert, sondern durch Algorithmen gesteuert werden. An kindgerechten Angeboten fehle es dagegen. Der Aktionsrat sieht hier die Schulen in der Pflicht, Kinder früh anzuleiten, sich sicher und verantwortungsvoll im digitalen Raum zu bewegen.
3: Nach Angaben des Deutschen Richterbundes fehlen in Deutschland 2000 Strafverfolger. In fast allen Bundesländern müssten 3 Ermittler die Arbeit für 4 machen. Die Folge? Strafverfahren dauern länger und kleinere Fälle werden immer öfter früher eingestellt, sagte Verbandsgeschäftsführer Rehbehn der Bild am Sonntag. Der Richterbund fordert von der Bundesregierung Tempo bei der angekündigten Personaloffensive für die Justiz. Paris Saint-Germain hat seinen Titel verteidigt und zum zweiten Mal in der Vereinsgeschichte die Fußball-Champions League gewonnen. Die Franzosen setzten sich im Finale von Budapest gegen den englischen Meister FC Arsenal mit 4:3 im Elfmeterschießen durch. Am Ende der regulären Spielzeit und der Verlängerung stand es 1:1.
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3: In den Sonntag starten wir heute oft sonnig. Im Laufe des Tages kommen dann aber Schauer und Gewitter auf und die haben es teilweise in sich mit starkem Regen, Hagel und Sturmböen. Das Ganze bei Höchstwerten zwischen 23 und 28 Grad. Morgen zum Wochenstart lassen die Schauer erstmal nach und auch die Sonne lässt sich dann wieder blicken.
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6: Auf den Straßen alles ruhig im Moment, ihr kommt gut durch.
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8: Es wird geblitzt auf der A9 Ingolstadt Richtung Nürnberg Höhe Ingolstadt, in Berg am Leim in der Kreiler Straße und in Unterhaching in der Otto-Brunner Straße erwischen sie euch.
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9: Und viele schieben die Koffer gerade ins Auto. Die einen machen sich auf den Heimweg. Für die anderen geht's jetzt endlich ab Richtung Urlaub. Und wir wünschen euch natürlich eine gute Fahrt und begleiten euch mit der Lieblingsmusik aus den 80ern. Eddie Money für euch jetzt mit Take Me Home Tonight.

Radio Top FM, Madonna mit dem Sound der 80er für euren Sonntag. Und die Kids in Oberbayern genießen die Ferien, alle Eltern mindestens mal das Wochenende, vielleicht sogar den Urlaub. Und von uns gibt's die besten Songs aus vier Jahrzehnten für euren Start in den Tag. Gleich die 80er von Spandau Ballet, dazu einer eurer Lieblings-70er von Blondie. Und jetzt die 90er von den Foo Fighters.

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6: In den Sonntag starten wir heute oft sonnig. Im Laufe des Tages kommen dann aber Schauer und Gewitter auf und die haben es teilweise in sich mit starkem Regen, Hagel und Sturmböen. Das Ganze bei Höchstwerten zwischen 23 und 28 Grad. Morgen zum Wochenstart lassen die Schauer erstmal nach und auch die Sonne lässt sich dann wieder blicken.
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7: Auf den Straßen läuft's, ihr kommt gut durch.
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7: Es wird geblitzt in Berg am Laim in der Kreiler Straße, in Unterhaching in der Otto-Brunner Straße erwischen sie euch, in Karsfeld in der Münchner Straße und in Eching an der Hauptstraße.
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0: von R.E.M. Ihr hört Radio Top FM und bei vielen geht ja morgens noch vor dem Aufstehen der erste Blick aufs Handy. Insta checken oder mit ChatGPT den Sonntagsausflug planen. Die Psychologin Anke Häuplein ist Leiterin der Erdinger Lebensberatung des Erzbistums München und Freising und sie sagt, man spricht hier von parasozialen Beziehungen.
1: Parasoziale Beziehungen sind einseitige soziale Bindungen und Beziehungen, zum Beispiel zu Medienfiguren, zu Influencern, zu Superstars oder eben neuerdings auch zu künstlicher Intelligenz oder Chatbots.
0: Und diese Beziehungen können sich ziemlich echt anfühlen, auch wenn sie es natürlich nicht sind.
1: Wir haben das Gefühl, zugehörig zu sein. Wir haben das Gefühl, Kontakt zu bekommen. All das sind natürlich auch Bedürfnisse, die wir haben und die wir damit beantwortet kriegen. Aber wir müssen es immer mit Maß und Ziel betreiben. Auch wenn ein Influencer ein echter Mensch ist, er ist kein Freund.
0: Und ein Chatbot erst recht nicht. Aber keine Sorge, ganz auf unsere Insta-Stars und Chats mit der KI müssen wir nicht verzichten, sagt die Psychologin. Solange sie unsere echten Beziehungen nur ergänzen und nicht ersetzen, ist alles okay. Und wir machen hier jetzt weiter mit Sommerfeeling pur. Für euch jetzt einer eurer Lieblings-80er, mit dem der Sonntagmorgen direkt noch viel mehr Spaß macht. Beagle Music Ltd. hier bei Radio Top FM.

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0: Guten Morgen. In Deutschland fehlen nach Angaben des Deutschen Richterbunds 2000 Strafverfolger. Geschäftsführer Rehbehn sagte der Bild am Sonntag, in fast allen Bundesländern müssten 3 Ermittler die Arbeit für 4 machen. Strafverfahren dauerten immer länger und kleinere Fälle würden immer öfter vorzeitig eingestellt. Bundesjustizministerin Hubich hatte neue Stellen versprochen. Aus den Ländern kam Kritik, dass der Bund die Stellen nicht dauerhaft finanzieren wolle. Studierende in Deutschland bekommen wohl erstmal nicht mehr BAföG, wie im Koalitionsvertrag angekündigt. Bundesforschungsministerin Bär sagte den Funke-Zeitungen, dass ihr Haus die Weichen für eine Reform der Ausbildungsförderung gestellt habe. Sie habe aber gehört, dass die Regierungsfraktionen die Pläne nicht mehr unterstützten. Bär zeigte Verständnis, auch weil an anderen Stellen, etwa beim Elterngeld, über Kürzungen diskutiert werde. Einen Tag nach dem Ende der Brennersperre rechnet der österreichische Autofahrerclub für heute mit starkem Verkehr rund um den Alpenpass. Die 8-stündige Sperre des gesamten Brennerkorridors war gestern ohne Verkehrschaos verlaufen. Viele Autofahrer hielten sich offenbar an den Rat der Polizei, nicht nach Tirol und weiter nach Italien zu fahren. Es wurden nur gut 200 Lastwagen zurückgewiesen. Paris Saint-Germain hat die Fußball-Champions League gewonnen. PSG bezwang im Finale in Budapest den FC Arsenal mit 4:3 im Elfmeterschießen. Für Paris ist es der 2. Titel in der Königsklasse. Philipp Detlefs berichtet.
1: Die Entscheidung fiel erst im Elfmeterschießen. Arsenals Eze schoss den Ball weit neben das Tor. Torwart Raya hielt einen Schuss des Parisers Nuno Mendes, aber dann schoss Arsenals Gabriel den Ball an die Latte. Die Entscheidung. Paris Saint-Germain feiert damit die Titelverteidigung.
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0: Franken und die Oberpfalz bekommen schon Schauer und Gewitter ab. Südlich der Donau scheint noch häufig die Sonne. Am Nachmittag kommen die Schauer und Gewitter dann auch da an. Örtlich gibt es sehr starken Regen, Hagel und Sturmböen. Davor wird es schwül warm mit 23 bis 28 Grad. Morgen werden die Schauer von Westen her dann weniger und die Sonne schafft es auch wieder, sich durchzusetzen. Es wird kühler mit 17 bis 20 Grad.
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4: Keine Meldungen von den Straßen, ihr kommt gut durch.
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4: Es wird geblitzt auf der A9 Ingolstadt Richtung Nürnberg-Höhe Ingolstadt, in Berg am Laim in der Kreiler Straße, in Unterhaching in der Ottobrunner Straße erwischen sie euch, in Karlsfeld in der Münchner Straße und in Eching an der Hauptstraße.
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5: Und für alle, die ganz entspannt in den Tag starten und gerade noch gemütlich im Bett liegen, für die habe ich jetzt den perfekten Song zum mit dem Schatzi kuscheln. Der Sound der 90er von Bryan Adams.

Der Frühstückstisch ist gedeckt. Die Kids sind zwar noch im Schlafanzug unterwegs, dafür aber schon hellwach. Und von mir gibt's die Lieblingsmusik obendrauf. Gleich die 70er von Meat Loaf und davor die 90er von Rod Stewart. Ich wünsche euch einen schönen guten Morgen.

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4: Franken und die Oberpfalz bekommen schon Schauer und Gewitter ab. Südlich der Donau scheint noch häufig die Sonne. Am Nachmittag kommen die Schauer und Gewitter dann auch da an. Örtlich gibt es sehr starken Regen, Hagel und Sturmböen. Davor wird es schwül warm mit 23 bis 28 Grad. Morgen werden die Schauer von Westen her dann weniger und die Sonne schafft es auch wieder, sich durchzusetzen. Es wird kühler mit 17 bis 20 Grad.
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5: Auf den Straßen läuft alles, ihr kommt gut durch.
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5: Es wird geblitzt auf der A9 Ingolstadt Richtung Nürnberg-Ingolstadt, in Karlsfeld in der Münchner Straße, Eching Hauptstraße, in Erding in der Taufkirchner Straße und in Taufkirchen in der Ludwig-Bölkow-Allee.
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Von ihrer Stimme kriegt man einfach nicht genug. Tina Turner hier bei Radio Top FM und einmal nochmal Kind sein. In München läuft aktuell die World of Bricks. Das ist eine riesige Lego-Ausstellung. Und das ist wirklich der Hammer. Da gibt's Nachbauten von verschiedenen Bauwerken, ein Lego-Riesenrad und. Und natürlich dürfen bei so einer Lego-Ausstellung auch Mitmachaktionen nicht fehlen. Ihr könnt bei den Bau-Events einfach selbst Hand anlegen und euch nochmal richtig wie Kinder fühlen. Ich verspreche euch, sowas habt ihr noch nicht gesehen. Das lohnt sich so sehr, da vorbeizuschauen, egal ob mit der ganzen Familie oder auch mit den Freunden. Alle Infos findet ihr auch nochmal auf topfm.de. Und hier geht's jetzt weiter mit den besten Songs aus 4 Jahrzehnten. Mit dabei die 90er von Paul McCartney und davor einer eurer Lieblings-80er von John Mellencamp. Ihr hört Radio Top FM. Schönen Sonntag euch.

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4: Ich bin Angela Kress. Tausende Studierende hatten sich zum Wintersemester auf mehr BAföG eingestellt. Dazu wird es aber wohl nicht kommen. Bundesforschungsministerin Bär sagte den Funke-Medien, die Reform der Ausbildung. Tausende Studierende hatten sich zum Wintersemester auf mehr BAföG eingestellt. Dazu wird es aber wohl nicht kommen. Bundesforschungsministerin Bär sagte den Funke-Medien, die Reform

0: sich in die Debatte um Social-Media-Beschränkungen für Kinder eingeschaltet. Er fordert sogar ein Social-Media-Verbot in Grundschulen. Die Gefahren überlagerten die möglichen positiven Aspekte in diesem Alter, hieß es. Ein großes Problem: Informationen würden nicht mehr von Erwachsenen, sondern von Algorithmen gesteuert. Bei den Landtagswahlen im Herbst könnte eine Regierungsbildung unter Umständen nur möglich sein, wenn sie von den Linken oder der AfD unterstützt wird. 48% der Unionsanhänger sagten in einer Umfrage für die Bild am Sonntag, dann lieber mit der Linken. 27% hätten lieber eine Kooperation mit der AfD. Die CDU hat per Parteitagsbeschluss eine koalitionsähnliche Zusammenarbeit sowohl mit der Linken als auch der AfD ausgeschlossen. Heute ist Welt-Nichtrauchertag und Bayerns Gesundheitsministerin Gerlach wirbt für einen konsequenten Verzicht auch auf E-Zigaretten. Der vermeintlich harmlose Trend berge ebenfalls Gesundheitsrisiken und Suchtpotenzial. Studienergebnisse zeigten, in Bayern haben 30% der 15- bis 16-Jährigen innerhalb des letzten Monats E-Zigaretten geraucht.
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0: Franken und die Oberpfalz bekommen schon Schauer und Gewitter ab. Südlich der Donau scheint noch häufig die Sonne. Am Nachmittag kommen die Schauer und Gewitter dann auch da an. Örtlich gibt es sehr starken Regen, Hagel und Sturmböen. Davor wird es schwül warm mit 23 bis 28 Grad. Morgen werden die Schauer von Westen her dann weniger und die Sonne schafft es auch wieder, sich durchzusetzen. Es wird kühler mit 17 bis 20 Grad.
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3: Auf den Straßen läuft alles, ihr kommt gut durch.
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3: Es wird geblitzt auf der A9 Ingerstadt Richtung Nürnberg-Ingerstadt. In Karlsfeld in der Münchner Straße. Eching Hauptstraße. In Erding in der Taufkirchner Straße. Und in Taufkirchen in der Ludwig-Bölkow-Allee.
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5: Oberbayern genießt die Pfingstferien und morgen ist ja schon wieder meteorologischer Sommeranfang. Die Zeit fliegt förmlich davon. Und von mir gibt's jetzt schon mal eine ordentliche Portion Sommergefühl als Vorgeschmack auf morgen. Matthew Wilder mit dem Sound der 80er. Ich wünsche euch einen schönen guten Morgen.

Die 80er von Cher hier bei Radio Top FM und wir machen auch direkt weiter mit noch mehr Musik und natürlich noch mehr Abwechslung. Mit dabei die 70er von der Rocky Horror Picture Show mit Time Warp. Obendrauf gibt's die 80er von den Pet Shop Boys. Aber als erstes habe ich für euch einen eurer Lieblings-90er. Und das Witzige bei diesem Song, Jacob Dylan, also der Sänger, wollte eigentlich gar keinen Hitsong schreiben. Er wollte mit dem Song lediglich einen Produzenten beeindrucken. Dann hat er von dem Produzenten aber nichts mehr gehört. Schade eigentlich, aber immerhin gibt's dadurch diesen Song. Wallflowers für euch jetzt mit One Headlight.

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2: Franken und die Oberpfalz bekommen schon Schauer und Gewitter ab. Südlich der Donau scheint noch häufig die Sonne. Am Nachmittag kommen die Schauer und Gewitter dann auch da an. Örtlich gibt es sehr starken Regen, Hagel und Sturmböen. Davor wird es schwül warm mit 23 bis 28 Grad. Morgen werden die Schauer von Westen her dann weniger und die Sonne schafft es auch wieder, sich durchzusetzen. Es wird kühler mit 17 bis 20 Grad.
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3: Achtung auf der A99 Ostumfahrung Richtung Salzburg. Zwischen Aschheim, Ismaning und Kirchheim ist eine Entenfamilie unterwegs.
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3: Es wird geblitzt in Ingolstadt in der Manchinger Straße stadtauswärts, München, Leopoldstraße stadteinwärts, in Karlsfeld in der Münchner Straße, in Seeshaupt in der Weilheimer Straße und in Fischbachau in der Lehnpointstraße.
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Dolls mit dem Sound der 90er hier bei Radio Top FM. Und jetzt heißt's Lederhosen und Dirndl raus und ab nach Olching. Da läuft aktuell das Olchinger Volksfest und ich verspreche euch, das ist wirklich eine Fetzen-Gaudi. Gestern war ja Festeinzug und Bieranstich. Die nächsten Tage gibt's dann Familientag, Tag der Vereine, Seniorennachmittag und heute wartet auch ein großes Highlight auf euch. Ab 13 Uhr könnt ihr auf dem Olchinger Volksfest jede Menge Feuerwehr-Oldtimer bewundern. Dazu gibt's natürlich verschiedene Fahrgeschäfte und vor allem gute Laune. Und während ihr jetzt eure Tracht raussucht und euch verschmacht, geht's hier weiter mit der Lieblingsmusik. Gleich Green Day mit einem eurer Lieblings-90er zum Abrocken und davor die Bangles mit den 80ern.

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4: Ich bin Angela Kress. Soll der Social-Media-Zugang für Kinder und Jugendliche eng reguliert werden? Darüber wird ja gerade diskutiert und der Aktionsrat Bildung sagt, Social-Media sollte an Grundschulen sogar verboten werden, außer es geht um klar umrissene pädagogische Ziele. Schon im Grundschulalter würden immer mehr Smartphones und Social-Media genutzt und auch Social-Gaming steige an, heißt es in einem Gutachten. Teils reger Verkehr, aber bislang keine Staus oder Verzögerungen. Nach der Totalsperre gestern wegen einer Demo am Brenner scheint der Verkehr heute flüssig über die wichtigste Alpverbindung Richtung Italien zu fließen. Das zeigten Kameras des Autobahnbetreibers Asfinag. Der österreichische Autofahrerclub sagte, dass viele Urlauber ihre Fahrten wohl verschoben hätten und erwartete für heute viel Fäkalien zu fließen. Das zeigten Kameras des Autobahnbetreibers Asfinag. Der österreichische Autofahrerclub sagte, dass viele Urlauber ihre Fahrten wohl verschoben hätten.

0: so wählen, dass der Union nichts anderes übrig bleibt, als diesen Beschluss in die eine oder andere Richtung aufzuweichen.
1: Ein mit Obst beladener Lastwagen hat im Landkreis Neumarkt in der Oberpfalz für eine stundenlange Sperrung der A3 gesorgt. Der Fahrer hatte am frühen Morgen im Baustellenbereich zwischen Neumarkt Ost und Velburg nicht aufgepasst und war gegen eine Betonleitwand gefahren. Die Folge? Der Dieseltank riss auf und das Gespann geriet in Brand. Der Fahrer wurde laut Polizei leicht verletzt.
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1: Franken und die Oberpfalz bekommen schon Schauer und Gewitter ab. Südlich der Donau scheint noch häufig die Sonne. Am Nachmittag kommen die Schauer und Gewitter dann auch da an. Örtlich gibt es sehr starken Regen, Hagel und Sturmböen. Davor wird es schwül warm mit 23 bis 28 Grad. Morgen werden die Schauer von Westen her dann weniger und die Sonne schafft es auch wieder, sich durchzusetzen. Es wird kühler mit 17 bis 20 Grad.
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4: Achtung auf der A952 Richtung Dreieck Starnberg auf Höhe Percher, eine ungesicherte Unfallstelle. Außerdem Vorsicht auf der A94 Richtung Passau zwischen Pastetten und Lengdorf. Hier liegen Gegenstände auf der Fahrbahn.
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4: Es wird geblitzt in Ingolstadt in der Münchner Straße stadtauswärts, in München in der Kreiler Straße auch stadtauswärts, in Erding in der Taufkirchner Straße, Bad Tölz in der Bayra-Wieser Straße und in Rottenbuch in der Peitinger Straße.
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5: Und damit werdet ihr bei der nächsten Grillparty garantiert zum absoluten Helden. Wir haben für euch die Rezepte zu den coolsten Sommerdrinks rausgesucht. Alle Infos zum Nachmachen gibt's auf topfm.de. Und während ihr euch schon mal reinklickt und euch euren persönlichen Favoriten raussucht, gibt's von mir Musik aus den 80ern, Van Halen, mit dem Sound für euren Sonntagvormittag.

und John Oates mit einem eurer Lieblings-80er und geiler Erdbeerkuchen. Heute ist doch wirklich der perfekte Tag, um mal wieder zu backen. Und was gibt's Besseres als einen tollen Erdbeerkuchen mit selbst gesammelten Erdbeeren? Also ganz viel Spaß euch beim Backen und dann später natürlich einen guten Appetit. Und dazu habe ich die 90er für euch mit Big Mountain.

0: Maria Hiebel hier vom Top FM Frühstücksradio. Wir hören uns morgen wieder, wie gewohnt ab 5. Und dann haben wir ja auch schon wieder eine kurze Arbeitswoche. Außerdem wird das Wetter ein bisschen unbeständiger. Und damit die Kids daheim nicht immer rumnörgeln, wenn es regnet, gibt's von mir morgen die besten Ferientipps bei Sauwetter. Hört ihr um 10 nach 6 und um 10 nach 7. Jetzt aber erstmal noch einen schönen Sonntag. Lasst es euch gut gehen.
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5: Franken und die Oberpfalz bekommen schon Schauer und Gewitter ab. Südlich der Donau scheint noch häufig die Sonne. Am Nachmittag kommen die Schauer und Gewitter dann auch da an. Örtlich gibt es sehr starken Regen, Hagel und Sturmböen. Davor wird es schwül warm mit 23 bis 28 Grad. Morgen werden die Schauer von Westen her dann weniger und die Sonne schafft es auch wieder, sich durchzusetzen. Es wird kühler mit 17 bis 20 Grad.
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6: Fahrt vorsichtig auf der A952 Richtung Dreieck Starnberg, Höhe Percher, da gab es einen Unfall. Außerdem stockt es auf der A8 Salzburg Richtung München zwischen Holzkirchen und Kreuz Süd, plant hier 12 Minuten mehr ein. Und auf der A9 Richtung Nürnberg staut sich es auch zwischen Manching und Ingolstadt Nord im Baustellenbereich. Hier kommen 16 Minuten on top.
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6: Es wird geblitzt in Ingolstadt in der Richard-Wagner-Straße beidseitig, in München in der Schleißheimer Straße stadteinwärts, in Unterhaching in der Otto-Brunner-Straße, in Miesbach in der Bayerisch-Zeller-Straße und in Uffing am Staffelsee in der Bahnhofstraße erwischen sie euch.
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0: So klingen die 90er hier bei Radio Top FM und Lust auf Wandern, aber es ist einfach zu heiß. Kein Problem. Der liebe Alex Maria Hiebel aus dem Top FM Frühstücksradio hatte eine super Ausflugsidee für euch.
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2: Heute gibt's eine schöne Abkühlung und zwar im Kreis Starnberg in der Maisinger Schlucht. Die ist in der letzten Eiszeit entstanden und da geht's wunderschön am Bach entlang, durch schattige Wälder, über Brücken und über saftige Wiesen. Für die Kids ist das ein Riesenspielplatz und ich weiß nicht, wie viele Staudämme ich da schon in meinem Leben gebaut habe. Für die Einkehr empfehle ich euch den Maisinger Biergarten. Der liegt wunderschön direkt am Maisinger See und in dem kann man auch ganz toll baden. Die Maisinger Schlucht im Kreis Starnberg ist der perfekte Familienausflug und schön kühl bei heißem Sommerwetter.
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3: Ich bin Angela Kress. In Deutschland fehlen nach Angaben des Deutschen Richterbunds 2000 Strafverfolger. Geschäftsführer Rehbehn sagte der Bild am Sonntag, in fast allen Bundesländern müssten 3 Ermittler die Arbeit für 4 machen. Strafverfahren dauerten immer länger und kleinere Fälle würden immer öfter vorzeitig eingestellt. Bundesjustizministerin Hubich hatte neue Stellen versprochen. Aus den Ländern kam Kritik, dass der Bund die Stellen nicht dauerhaft finanzieren wolle. Der Gebäudesektor gilt ja als zentral, um das Ziel der Klimaneutralität bis 2045 zu erreichen. Unter anderem die Deutsche Immobilien AG hat deshalb bei privaten Vermietern nachgefragt, wie es um energetische Sanierungen steht. Fast 60% sagten in einer Umfrage, dass sie derzeit keine Maßnahmen planten. Rund die Hälfte hat in den vergangenen Jahren investiert, am häufigsten in Heizungen, gefolgt von Fenstern und Dämmungen. Heftige Hitzegewitter haben in Bayreuth ihre Spuren hinterlassen. Starke Regenfälle und stürmische Böen haben gestern Nachmittag laut Polizei für umgestürzte Bäume, Verkehrsbehinderungen und Schäden gesorgt. In 2 Fällen seien große Bäume entwurzelt worden und auf Autos gestürzt. Verletzt wurde dabei aber niemand. Adi Hütter ist neuer Trainer von Fußball-Bundesligist Frankfurt. Den Posten hatte er bereits von 2018 bis 2021 inne. Und die Nationalelf testet vor der WM heute gegen Finnland, Fabian Schaffer berichtet.
4: Weil die Wade der Nation.
3: Posten hatte er bereits von 2018 bis 2021 inne. Und die Nationalelf testet vor der WM heute gegen Finnland, Fabian Schaffer berichtet.

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1: Vor allem im Süden scheint noch öfter die Sonne, sonst kommen von Nordwesten her immer mehr Schauer und Gewitter und haben örtlich starken Regen, Hagel und Sturmböen im Gepäck. Die Temperaturen liegen vor den Gewittern bei 23 bis 28 Grad. Morgen werden die Schauer dann von Westen her weniger und die Sonne kommt wieder raus und es wird etwas kühler.
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3: Auf der A8 Salzburg Richtung München staut sich's im Moment zwischen Holzkirchen und dem Kreuz Süd. Aktuell braucht ihr 17 Minuten länger. Außerdem Stau auf der A9 Richtung Nürnberg zwischen Manching und Ingolstadt Nord. Hier sind's für euch 22 Minuten plus.
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3: Es wird geblitzt in Ingolstadt in der Manchinger Straße stadtauswärts, in München in der Leopoldstraße stadteinwärts, in Sauerlach in der Münchner Straße, Garmisch-Partenkirchen, Werdenfelser Straße und in Kirchdorf an der Amper in der Wippenhauser Straße.
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4: Und bei uns gibt's jetzt wieder eine halbe Stunde Musik am Stück. Das ist der Sound für euren Sonntag mit guter Laune aus den 70ern. Dazu gibt's den Sound der 2000er von Robbie Williams. Und den Anfang macht einer eurer Lieblings-90er von Heroes del Silencio.

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2: Vor allem im Süden scheint noch öfter die Sonne, sonst kommen von Nordwesten her immer mehr Schauer und Gewitter und haben örtlich starken Regen, Hagel und Sturmböen im Gepäck. Die Temperaturen liegen vor den Gewittern bei 23 bis 28 Grad. Morgen werden die Schauer dann von Westen her weniger und die Sonne kommt wieder raus und es wird etwas kühler.
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3: Auf der A8 Salzburg Richtung München staut sich es im Moment zwischen Holzkirchen und dem Kreuz Süd. Aktuell braucht die hier 17 Minuten länger. Außerdem Stau auf der A9 Richtung Nürnberg zwischen Manching und Ingolstadt Nord. Hier sind es für euch 22 Minuten plus.
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3: Es wird geblitzt in Ingolstadt in der Manchinger Straße stadtauswärts, München Leopoldstraße stadteinwärts, in Sauerlach in der Münchner Straße, in Garmisch-Partenkirchen in der Werdefelser Straße und in Kirchdorf an der Amper in der Wippenhauser Straße.
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1: 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Besonders cool beim Campen oder in einer lauen Sommernacht am See.
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2: Ich bin Angela Kress. Zum heutigen Weltnichtrauchertag fordert der Präsident der Bundesärztekammer Reinhardt strengere Gesetze, um Kinder und Jugendliche vor Zigaretten und E-Zigaretten, sogenannten Vapes, zu schützen. Unter anderem sprach er sich in der Rheinischen Post für ein vollständiges Aromaverbot in E-Zigaretten aus. Der Drogenbeauftragte der Bundesregierung Streeck forderte deutlich höhere Preise. Das hielte gerade junge Menschen davon ab, mit dem Rauchen anzufangen. Wurfgeschosse, brennende Autos und Barrikaden. Heftige Auseinandersetzungen in Frankreich haben, wie schon im Vorjahr, den Fußball-Champions-League-Triumph von Paris Saint-Germain überschattet. Ursula Winkler berichtet.
3: Ganz besonders eskalierte die Lage rund um die Pariser Prachtstraße Champs-Élysées. Polizisten setzten Wurfgeschosse und Tränengas gegen Vermummte ein. Die setzten Autos in Brand, errichteten Barrikaden und schossen Feuerwerksraketen durch die Menschenmassen. Auch in vielen weiteren französischen Städten gab es Krawalle und Plünderungen.
2: Auch einen Tag nach der Komplettsperre des Brennerpasses ist es auf Bayerns Straßen Richtung Süden ungewöhnlich entspannt geblieben. Am Morgen gab es keine größeren Verkehrsbehinderungen, hieß es von der Polizei. Verkehrsexperten waren davon ausgegangen, dass viele ihre Reisen Richtung Italien auf heute verschieben. Rund 5000 Menschen hatten gestern am Brenner auf der Autobahn demonstriert gegen steigende Verkehrsbelastungen. Adi Hütter ist neuer Trainer von Eintracht Frankfurt. Für den 56 Jahre alten Österreicher ist es die zweite Amtszeit beim hessischen Fußball-Bundesligisten, den er bereits von 2018 bis 2021 trainierte. Größter Erfolg in seiner Amtszeit war der Einzug ins Europa-League-Halbfinale. Adi Hütter folgt damit auf Albert Riera, den die Eintracht nach der Saison entlassen hatte.
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2: Vor allem im Süden scheint noch öfter die Sonne, sonst kommen von Nordwesten her immer mehr Schauer und Gewitter und
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2: Vor allem im Süden scheint noch öfter die Sonne, sonst kommen von Nordwesten her

0: Ingolstadt Nord. Hier sind es für euch 22 Minuten plus.
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0: Es wird geblitzt in Ingolstadt in der Manchinger Straße stadtauswärts, München Leopoldstraße stadteinwärts, in Sauerlach in der Münchner Straße, in Garmisch-Partenkirchen in der Werdefelser Straße und in Kirchdorf an der Amper in der Wippenhauser Straße.
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2: Und die Eisdielen bei uns in Oberbayern, die kommen ja kaum hinterher zurzeit. Und tatsächlich, sagen Forscher jetzt, unser Gehirn verbindet Essen ganz, ganz stark mit Erinnerungen und Emotionen. Gerade Eis aktiviert durch süß, cremig und kalt richtige Wohlfühlprozesse im Kopf. Stresslevel geht runter und das Sommerfeeling hoch. Ja, heißt also, die Kugel Eis heute ist ja quasi Selbstfürsorge. Auch bei schlechtem Wetter schmeckt's übrigens sehr, sehr gut. Und bei uns geht's wieder rein in eine halbe Stunde Musik am Stück mit Donna Summer, Anastasia und Twisted Sister.

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8: Vor allem im Süden scheint noch öfter die Sonne, sonst kommen von Nordwesten her immer mehr Schauer und Gewitter und haben örtlich starken Regen, Hagel und Sturmböen im Gepäck. Die Temperaturen liegen vor den Gewittern bei 23 bis 28 Grad. Morgen werden die Schauer dann von Westen her weniger und die Sonne kommt wieder raus und es wird etwas kühler.
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9: Es staut auf der A8 Salzburg Richtung München und zwar zwischen Holzkirchen und dem Kreuz Süd. Da kommen 18 Minuten on top.
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9: Die aktuellsten Blitzer habt ihr uns gemeldet in Münchsmünster, die Ingolstädter Straße, München die Dachauer Straße einwärts, Gautingen auf der Gautinger Straße, Kochel am See die Kesselbergstraße und in Seeshaupt stehen sie auf der Weilheimer Straße.
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0: Der Sonntag. Hier für euch bei Radio Top FM. Servus.
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0: Und es ist Sommer bei uns in Oberbayern und mit der Wärme kommen ja auch wieder die Viecher und die Fliegen daheim. Bei mir zu Hause schwirrt's auch schon ordentlich rum. Juliane aus dem Top FM Frühstücksradio hatte diese Woche einen einfachen Trick dagegen.
2: Ja, Fliegen mögen nämlich keinen Chili-Geruch. Deswegen einfach Wasser mit etwas Chili-Pulver mischen, in kleine Schälchen füllen und die dann dort aufstellen, wo die Fliegen nerven. Also zum Beispiel in der Küche oder auf der Terrasse. So bleiben die Plagegeister dann ganz schnell weg.
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4: Ich bin Helen Martin. Die SPD hält an der vereinbarten BAföG-Reform fest. SPD-Fraktionsvize Esther hat CSU-Forschungsministerin Bär widersprochen, die bezweifelt hatte, dass die Reform noch Rückhalt in den Koalitionsfraktionen hat. Laut Esther gilt die Einigung nach wie vor. Zusammen mit Finanzminister Klingbeil habe man bereits die Finanzierung sichergestellt. Geplant sind mehr Flexibilität, weniger Bürokratie und eine höhere Wohnkostenpauschale für Studierende. Nach der Sommerhitze hat ein Wetterumschwung am Wochenende in Teilen Bayerns für zahlreiche witterungsbedingte Einsätze gesorgt. Allein in Niederbayern waren es gestern Nachmittag und Abend laut Polizei mehr als 100. Ein Ehepaar wurde von einem herabstürzenden Balken eines Gerüsts verletzt. Vereinzelt war auch der Zugverkehr eingeschränkt. Bei den Landtagswahlen im Herbst könnte eine Regierungsbildung unter Umständen nur möglich sein, wenn sie von den Linken oder der AfD unterstützt wird. 48% der Unionsanhänger sagten in einer Umfrage für die Bild am Sonntag, dann lieber mit der Linken. 27% hätten lieber eine Kooperation mit der AfD. Die CDU hat per Parteitagsbeschluss eine koalitionsähnliche Zusammenarbeit sowohl mit der Linken als auch mit der AfD ausgeschlossen. In Deutschland fehlen laut dem Richterbund insgesamt 2000 Strafverfolger. Eine Folge: Strafverfahren würden immer länger dauern, sagt der Verbandsgeschäftsführer Rebin der Bild am Sonntag. Ursula Winkler berichtet.
5: Der Richterbund wartet auf die angekündigte Personaloffensive und fordert klare Beschlüsse noch vor der Sommerpause. Schon vor einem knappen Jahr hatte Justizministerin Hubich den Ländern rund 500 Millionen Euro in den nächsten 4 Jahren versprochen. Aber Bund und Länder streiten sich weiter um Geld. Etwa kritisierte Hessen, dass der Bund neue Richterstellen nur zu Beginn finanzieren will, die Länder aber für den Rest des lebenslangen Beamtenverhältnisses zahlen sollen.
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4: Vor allem im Süden scheint noch öfter die Sonne, ansonsten kommen von Nordwesten her immer mehr Schauer und Gewitter. Und die haben örtlich starken Regen, Hagel und Sturmböen im Gepäck. Die Temperaturen liegen vor den Gewittern bei 23 bis 28 Grad. Morgen werden die Schauer dann von Westen her weniger und die Sonne kommt wieder raus und es wird etwas kühler.
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7: Auf der A8 Salzburg Richtung München hat es gekracht zwischen dem Grenzübergang Bad Reichenhall und Anger. Bitte hier unbedingt eine Rettungsgasse bilden. Und weiter auf der A8 Richtung München, da staut sich zwischen Holzkirchen und dem Kreuz Süd. Aktuell sind es 13 Minuten plus.
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7: Aktuell sind es 13 Minuten plus.
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1: Und wer diese Woche daheim geblieben ist und die zweite Ferienwoche stattdessen wegfährt, boah, der hat alles richtig gemacht. Jetzt die kommende Woche soll es ja wieder ein bisschen schlechter vom Wetter her werden. Aber ist ja eigentlich egal, ist uns wurscht. Auch wenn wir da bleiben, wir genießen die Zeit mit unserer Lieblingsmusik. Irene Cara gleich mit guter Laune und What a Feeling. Davor die Red Hot Chili Peppers aus den 2000ern und hier Thompson Twins.

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8: Vor allem im Süden scheint noch öfter die Sonne. Ansonsten kommen von Nordwesten her immer mehr Schauer und Gewitter. Und die haben örtlich starken Regen, Hagel und Sturmböen im Gepäck. Die Temperaturen liegen vor den Gewittern bei 23 bis 28 Grad. Morgen werden die Schauer dann von Westen her weniger und die Sonne kommt wieder raus und es wird etwas kühler.
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9: Auf der A8 Salzburg Richtung München, da staut sich zwischen dem Grenzübergang Bad Reichenhall und Anger. Da laufen gerade Bergungsarbeiten nach dem Unfallplan, 22 Minuten mehr. Und auch zwischen Holzkirchen und dem Kreuz Süd staut sich, da braucht ihr 14 Minuten länger.
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9: Lasst euch nicht blitzen in Ingolstadt, die Münchner Straße auswärts. München, die Kreiler Straße einwärts. In Eching, da stehen sie auf der Hauptstraße. In Fischbachau auf der Lehnpointstraße und in Rottenbuch auf der Peitinger Straße.
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0: Das ist der Sound für euren Sonntagnachmittag hier bei Radio Top FM. Servus.
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0: Und vielleicht wart ihr in den Ferien jetzt ja eine Runde wandern und ist euch da schon mal aufgefallen, wenn man so Kühen begegnet, die laufen irgendwie nie so den Weg lang oder geradeaus, die laufen irgendwie immer kreuz und quer und Schlangenlinien. Aber warum ist das eigentlich so?
2: Kühe laufen oft nicht ganz gerade, sondern eher in leichten Schlangenlinien. Und das hat auch einen guten Grund. Sie können direkt hinter sich kaum etwas sehen. Durch das leichte Hin- und Herlaufen können sie aber mal rechts, mal links aus dem Augenwinkel nach hinten schauen und besser mitbekommen, was um sie herum passiert. Deshalb gehen Kühe fast nie geradeaus.
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5: Ich bin Helen Martin. In der Bundesregierung gibt's erneut Knatsch. Diesmal geht's um die BAföG-Reform. Die SPD hält an den Plänen fest und ist sauer auf Forschungsministerin Bär. Die hatte in einem Interview gesagt, dass sie nicht damit rechnet, dass die BAföG-Reform wirklich kommt. Es gebe Widerstand aus den Regierungsfraktionen. Mehr dazu von Ursula Winkler.
6: Ganz anders als die CSU-Politikerin klingt nun aber der Ton aus der SPD-Fraktion. Die Koalitionsfraktionen hätten sich gemeinsam auf eine BAföG-Reform verständigt, auf Basis des Koalitionsvertrags. Den Plänen nach soll in einem ersten Schritt ab dem Wintersemester die im BAföG enthaltene Wohnkostenpauschale für Studierende um 60 Euro monatlich angehoben werden.
5: Viele private Vermieter in Deutschland wollen ihre Immobilien nicht energetisch sanieren. Laut einer Umfrage der DI Deutschland Immobilien AG und des Instituts der Deutschen Wirtschaft planen 59% derzeit keine neuen Heizungen oder Dämmungen. Als Grund nennen die Vermieter unklare politische und energetische Anforderungen. Junge Tüftlerinnen und Tüftler mit kreativen Ideen aus vielen Bereichen der Wissenschaft. Das ist Jugendforscht. Und da wurden in Herzogenaurach jetzt die bundesweiten Sieger gekürt. Ausgezeichnet wurden zum Beispiel zwei 14-jährige Mädchen für ihre Forschung zu spiegelbildlichen Proteinen. Den Kanzlerpreis für die originellste Arbeit hat ein 18-Jähriger geholt, der die Physik von Sanduhren untersucht hat. Für die deutsche Fußballnationalmannschaft steht heute Abend das letzte Testspiel vor der Abreise zur WM in die USA an. Ab 20.45 Uhr geht's in Mainz gegen Finnland. Und ein neues altes Gesicht bei Eintracht Frankfurt. Adi Hütter wird wieder Trainer der SGE. Der 56-Jährige hatte die Hessen bereits von 2018 bis 2021 trainiert.
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5: Vor allem im Süden scheint noch öfter die Sonne, ansonsten kommen von Nordwesten her immer mehr Schauer und Gewitter. Und die haben örtlich starken Regen, Hagel und Sturmböen im Gepäck. Die Temperaturen liegen vor den Gewittern bei 23 bis 28 Grad. Morgen werden die Schauer dann von Westen her weniger und die Sonne kommt wieder raus und es wird etwas kühler.
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8: Es stockt auf der A8 Salzburg Richtung München zwischen Holzkirchen und dem Kreuz Süd 13 Minuten plus und ebenfalls stockend auf der A99 Ostumfahrung Richtung Nürnberg zwischen Haar und Kirchheim 9 Minuten mehr.
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8: Lasst euch nicht blitzen in Münchsmünster, die Ingolstädter Straße, München, die Dachauer Straße einwärts. Unterhaching, da stehen sie auf der Ottobrunner Straße, Miesbach, die Bayerisch-Zeller Straße und in Murnau auf der Kohlgruber Straße.
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9: Am Sonntagnachmittag und den werden wir jetzt ganz, ganz entspannt ausklingen lassen. Jetzt haben wir nämlich einen neuen Ska am Start, der ist so schön, bringt uns richtig runter und da können wir wieder schön Energie tanken für die nächste Woche ab morgen. Hier ist Maggie Reilly mit Every Time We Touch. Schönen Sonntag.

0: Maria Hiebel hier vom Top FM Frühstücksradio. Wir hören uns morgen wieder, wie gewohnt ab 5. Und dann haben wir ja auch schon wieder eine kurze Arbeitswoche. Außerdem wird das Wetter ein bisschen unbeständiger. Und damit die Kids daheim nicht immer rumnörgeln, wenn es regnet, gibt's von mir morgen die besten Ferientipps bei Sauwetter. Hört ihr um 10 nach 6 und um 10 nach 7. Jetzt aber erstmal noch einen schönen Sonntag. Lasst es euch gut gehen.
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5: Vor allem im Süden scheint noch öfter die Sonne. Ansonsten kommen von Nordwesten her immer mehr Schauer und Gewitter. Und die haben örtlich starken Regen, Hagel und Sturmböen im Gepäck. Die Temperaturen liegen vor den Gewittern bei 23 bis 28 Grad. Morgen werden die Schauer dann von Westen her weniger. Und die Sonne kommt wieder raus und es wird etwas kühler.
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6: Es stockt auf der A8 Salzburg Richtung München zwischen Holzkirchen und dem Kreuz Süd 13 Minuten plus und ebenfalls stockend auf der A99 Ostumfahrung Richtung Nürnberg zwischen Haar und Kirchheim 9 Minuten mehr.
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6: Lasst euch nicht blitzen in Ingolstadt, die Richard-Wagner-Straße beidseitig, München die Ständlerstraße auswärts, Erding die Taufkirchner-Straße, Oberau die Münchner-Straße und Bad Tölz die Bayerwieser-Straße.
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Hier ist Radio Top FM für euch am Sonntag. Servus. Und aktuell sind so viele heiße Tage wieder bei uns in Oberbayern. Jetzt die Pfingstferien, 30 Grad im Schatten manchmal. Und oh, da die Wohnung, die wird da einfach zur Sauna. Vielleicht einfach mal ab in den Wald. Ja, bei uns in Oberbayern, da gibt es nämlich ein paar richtig schöne Waldspots, wo nicht nur angenehm kühl ist, sondern wo es auch noch was zu entdecken gibt. Zum Beispiel der Rotschweiger Forst in Fürstenfeldbruck. Perfekt zum Durchschnaufen mit Walderlebnispfad für Kinder. Oder die Aubinger Lohe mit kleinen Weihern, Wiesen und richtig viel Naturgefühl. Im Weltwald Freising, da könnt ihr sogar Bäume aus aller Welt entdecken, von japanischen Schirmtannen bis Libanon-Zedern. Und wenn ihr manchmal so richtig Märchen-Vibes wollt, ja, vor allem vielleicht auch für die Kids gar nicht schlecht, der Zauberwald am Hintersee bei Ramsau. Riesige Felsen, moosige Wege und eine Stimmung wie aus einem Fantasy-Film. Also Sonnencreme drauf oder wenn es tröpfelt, die Kappi aufsetzen, Brotzeit einpacken und raus ins Grüne. Alle Spots, die findet ihr nochmal auf topfm.de.

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4: Ich bin Helen Martin. Heute ist Weltnichtrauchertag und zu diesem Anlass hat der Drogenbeauftragte der Bundesregierung, Streeck, deutlich höhere Preise für Zigaretten und Vapes gefordert. Das würde vor allem junge Menschen davon abhalten, mit dem Rauchen anzufangen, so Streeck in der Rheinischen Post. Auch die Bundesärztekammer fordert strengere Gesetze, zum Beispiel ein Werbeverbot in sozialen Medien. Bundesforschungsministerin Beer hat für einen neuen Koalitionskrach gesorgt. In einem Interview hatte die CSU-Politikerin gesagt, dass sie nicht glaubt, dass die BAföG-Reform wirklich kommt. Die Reform würde nicht mehr von den Regierungsfraktionen unterstützt werden, so Beer. Alles Quatsch, sagt die SPD. Die SPD-Fraktion stehe geschlossen für die Umsetzung der vereinbarten BAföG-Reform, so SPD-Fraktionsvize Esther. Auf Bayerns Landstraßen wird ab heute verstärkt von der Polizei kontrolliert. Neben Geschwindigkeitsmessungen liegt der Fokus auch auf Alkohol- und Drogentests und riskanten Überholmanövern. Außerdem will die Polizei auch besonders auf Fahrer mit Handy am Steuer achten. 4 Wochen sollen die verstärkten Kontrollen andauern. Adi Hütter kehrt zu Eintracht Frankfurt zurück. Der Österreicher wird zum zweiten Mal Trainer bei der Eintracht, 5 Jahre nach seinem Abschied. Er übernimmt die Nachfolge von Albert Riera. Uli Reitinger berichtet.
5: Auch wenn Hütter bei vielen Eintracht-Fans gemischte Gefühle hervorruft, sie haben nicht vergessen, dass er das Team 2019 bis ins Europa-League-Halbfinale geführt hat. Trotzdem gemischte Gefühle, weil Hütters Abgang 2 Jahre später nicht geräuschlos verlief. Damals hatte er seinen Wechsel nach Mönchengladbach in der entscheidenden Saisonphase verkündet. Sein Team verspielte daraufhin einen 7-Punkte-Vorsprung und damit die Teilnahme an der Champions League.
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4: Von Nordwesten her kommen immer mehr Schauer und Gewitter und die breiten sich aus und haben teilweise starken Regen, Hagel und auch Sturmböen im Gepäck. Das Ganze bei 23 bis 28 Grad. Morgen werden die Schauer dann von Westen her weniger und die Sonne kommt wieder raus und es wird ein bisschen kühler.
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7: Plant mehr Zeit auf der A8 Salzburg Richtung München, ist Stock zwischen Grabenstedt und Felden, 12 Minuten plus.
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7: Lasst euch nicht blitzen in Ingolstadt, die Manchinger Straße auswärts. München, die Allinger Straße beidseitig. In Sauerlach stehen sie auf der Münchner Straße. In Rottenbuch die Augustiner Straße und in Rohrdorf am St. Jakobusplatz.
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9: Und egal, ob ihr gerade daheim auf der Couch sitzt, ganz gemütlich oder schon mal ein bisschen Gemüse schnibbelt fürs Essen später oder ihr packt gerade euren Koffer aus und müsst alles waschen, weil ihr daheim vom Urlaub jetzt angekommen seid. Oder vielleicht fahrt ihr ja in Urlaub und packt gerade hektisch euren Koffer, Hammer alles dabei. Egal, was ihr gerade macht, wir begleiten euch noch durch euren Sonntag mit Madonna einmal am Start. Raymond kommt noch davor und wir starten rein in 30 Minuten Musik am Stück mit Rock von Bon Jovi. Hier ist Living on a Prayer aus unserem Lieblingsjahrzehnt, den 80ern. Schönen Sonntag euch.

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12: Von Nordwesten her kommen immer mehr Schauer und Gewitter und die breiten sich aus und haben teilweise starken Regen, Hagel und auch Sturmböen im Gepäck. Das Ganze bei 23 bis 28 Grad. Morgen werden die Schauer dann von Westen her weniger und die Sonne kommt wieder raus und es wird ein bisschen kühler.
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13: Es staut auf der A8 Salzburg Richtung München. Zwischen Bergen und Felden braucht ihr 14 Minuten länger. Und auf der A9 Richtung Nürnberg stockt es zwischen Manching und Ingolstadt Nord an der Baustelle 8 Minuten plus.
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13: Die aktuellsten Blitze habt ihr uns gemeldet in Münchsmünster auf der Ingolstädter Straße, München die Ständlerstraße auswärts, Murnau die Kohlgruberstraße, Seeshaupt die Weilheimer und in Fischbachau die Lehnpointstraße.
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0: Das ist der Sonntag für euch hier bei Radio Top FM. Servus.
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0: Und jetzt im Sommer, wenn wir so richtig heiße Tage haben, boah, manchmal hält man es da ja kaum aus. Juliane aus dem Top FM Frühstücksradio, die hatte diese Woche einen super Tipp für uns, wie wir im wahrsten Sinne des Wortes wieder cool werden oder einfach cool bleiben.
2: So ist es. Sprüht euch einfach cool und zwar mit grünem Tee. Einfach grünen Tee kochen, abkühlen lassen und dann in eine kleine Sprühflasche füllen. Dann zwischendurch einfach ins Gesicht sprühen. Grüner Tee spendet Feuchtigkeit, bringt den Kreislauf in Schwung und es fühlt sich einfach mega angenehm an. Wir fühlen uns einfach weniger schwitzig. Aufbewahren sollten wir das Spray übrigens im Kühlschrank.
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6: Ich bin Helen Martin. Auch dieses Jahr zieht es wieder viele zum Urlaub machen nach Italien. Und da gibt es künftig Geld zurück, wenn man auf einer gebührenpflichtigen Autobahn wegen einer Baustelle zu lange im Stau steht. Das Ganze gilt schon ab morgen. Claudia Wächter berichtet aus Rom.
7: Hört sich ziemlich gut an, zumal auch Urlauber aus dem Ausland, also auch aus Deutschland, Entschädigung fordern können, und zwar digital über eine App. Aber Geld zurück gibt's nur, wenn eine Fahrt mindestens 10 Minuten länger dauert als üblich, und ist das Wetter schuld am Stau oder auch ein Unfall? Dann gibt es gar nichts. Außerdem befürchten viele hier, dass die Autobahnbetreiber über kurz oder lang die Mautgebühren erhöhen werden.
6: Zum Weltnichtrauchertag hat Bayerns Gesundheitsministerin Gerlach vor E-Zigaretten gewarnt. Auch die seien gefährlich und könnten süchtig machen, so die CSU-Politikerin. Besonders junge Menschen sollten nicht in die Nikotinfalle geraten. Die WHO wirft der Tabakindustrie vor, E-Zigaretten gezielt als Lifestyle-Produkt zu vermarkten, um Kinder und Jugendliche abhängig zu machen. Unionsfraktionsvize Stegemann hatte ja vorgeschlagen, erwachsene Kinder früher an Pflegekosten zu beteiligen und auch Wohneigentum heranzuziehen. Die Deutsche Stiftung Patientenschutz hält davon gar nichts. Stegemann würde mit täglich neuen absurden Vorschlägen davon ablenken wollen, dass Gesundheitsministerin Wagen noch immer keine Pläne für eine Pflegereform vorgelegt habe, so die Worte von Stiftungschef Brüsch. Noch ungefähr 1,5 Wochen und dann geht die Fußball-WM in den USA, Kanada und Mexiko los. Bevor das Turnier startet, gibt's für die deutsche Nationalmannschaft heute Abend das vorletzte Testspiel. Gegner in Mainz ist Finnland, Anpfiff ist um 20.45 Uhr.
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6: Von Nordwesten her kommen immer mehr Schauer und Gewitter und die breiten sich aus und haben teilweise starken Regen, Hagel und auch Sturmböen im Gepäck. Das Ganze bei 23 bis 28 Grad. Morgen werden die Schauer dann von Westen her weniger und die Sonne kommt wieder raus und es wird ein bisschen kühler.
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9: Auf der A8 Salzburg Richtung München stockt's zwischen Holzkirchen und dem Hofoldinger Forst. Ihr braucht 12 Minuten länger.
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9: Lasst euch nicht blitzen in Ingolstadt, die Richard-Wagner-Straße beidseitig, München die Ackermann-Straße einwärts, Otterfing die Tegernseer Straße, Bad Heilbrunn die Tölzer Straße und Uffing am Staffelsee auf der Bahnhofstraße.
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10: Und wenn es dann jetzt die nächsten Tage so ein bisschen mehr regnet als letzte Woche, dann brauchen die Kinder natürlich trotzdem was zum Unternehmen, was sie machen können, jetzt noch in der zweiten Pfingstferienwoche. Vielleicht mal wieder Kino zur Abwechslung. Ja, geht bei Regen ja super. Und wir haben einen Kinotipp für euch, was gerade erst angelaufen ist, was ihr aber auf gar keinen Fall verpassen solltet. Um 17:45. Bis dahin gibt's eine halbe Stunde Musik am Stück mit Culture Club Pink. Und hier ist der King of Pop.

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9: Von Nordwesten her kommen immer mehr Schauer und Gewitter und die breiten sich aus und haben teilweise starken Regen, Hagel und auch Sturmböen im Gepäck. Das Ganze bei 23 bis 28 Grad. Morgen werden die Schauer dann von Westen her weniger und die Sonne kommt wieder raus und es wird ein bisschen kühler.
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10: Auf der A8 Salzburg Richtung München stockt's zwischen Holzkirchen und dem Hofoldinger Forst. Ihr braucht 12 Minuten länger.
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10: Lasst euch nicht blitzen in Ingolstadt, die Richard-Wagner-Straße beidseitig, München die Ackermann-Straße einwärts, Otterfing die Tegernseer-Straße, Bad Heilbrunn die Tölzer-Straße und Uffing am Staffelsee auf der Bahnhofstraße.
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11: Ich bin Helen Martin. In der Bundesregierung gibt's erneut Knatsch. Diesmal geht's um die BAföG-Reform. Die SPD hält an den Plänen fest und ist sauer auf Forschungsministerin Bär. Die hatte in einem Interview gesagt, dass sie nicht damit rechnet, dass die BAföG-Reform wirklich kommt. Es gebe Widerstand aus den Regierungsfraktionen. Mehr dazu von Ursula Winkler.
12: Ganz anders als die CSU-Politikerin klingt nun aber der Ton aus der SPD-Fraktion. Die Koalitionsfraktionen hätten sich gemeinsam auf eine BAföG-Reform verständigt, auf Basis des Koalitionsvertrags. Den Plänen nach soll in einem ersten Schritt ab dem Wintersemester die im BAföG enthaltene Wohnkostenpauschale für Studierende um 60 Euro monatlich angehoben werden.
11: Umgeknickte Strommasten, entwurzelte Bäume, demolierte Autos. Nach der Sommerhitze hat der Wetterumschwung in Bayern für viele witterungsbedingte Einsätze gesorgt. Über 100 gab es gestern allein in Niederbayern. Ein Ehepaar ist dort leicht verletzt worden, als sie von einem Gerüstbalken getroffen wurden. Auf der A3 bei Velburg sind 3 Strommasten durch ein Unwetter umgeknickt. Der Deutsche Wetterdienst warnt heute vor weiteren schweren Gewittern. Energetisch sanieren. Das heißt, dass ein Gebäude so saniert wird, dass der Energieverbrauch gesenkt wird. Doch genau das wollen viele private Vermieter in Deutschland nicht. 59% planen derzeit keine Maßnahmen wie neue Heizungen oder Dämmungen, sagt eine neue Umfrage. Grund dafür seien unklare politische und energetische Anforderungen. Adi Hütter wird der neue Trainer von Fußball-Bundesligist Eintracht Frankfurt. Damit ist das Comeback des Österreichers bei der SGE perfekt. Schon von 2018 bis 2021 hatte Hütter die Hessen trainiert. Und für die deutsche Nationalmannschaft steht heute Abend das letzte Testspiel vor der Abreise zur WM in die USA an. Gegner in Mainz ist Finnland. Los geht's um 20.45 Uhr.
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11: Abends und nachts gibt's viel Regen und auch noch ein paar Gewitter, wobei die Wolken dann im Laufe der Nacht nachlassen und dann lockert's wieder auf. Dazu sinken die Temperaturen auf 15 bis 11 Grad. Morgen sind vor allem in der Osthälfte noch Schauer unterwegs, die lassen aber bis zum Nachmittag nach. Ansonsten bekommen wir einen Mix aus Sonne und Wolken bei 17 bis 23 Grad.
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13: Aktuell läuft's auf den Straßen. Gute Fahrt euch!
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13: Lasst euch nicht blitzen in Ingolstadt, die Münchner Straße auswärts, München die Ständlerstraße auswärts, Erding die Taufkirchner Straße, Bad Tölz die Bayerwieser und in Miesbach die Bayerisch-Zeller Straße.
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7: Ich bin Helen Martin. In der Bundesregierung gibt's erneut Knatsch. Diesmal geht's um die BAföG-Reform. Die SPD hält an den Plänen fest und ist sauer auf Forschungsministerin Bär. Die hatte in einem Interview gesagt, dass sie nicht damit rechnet, dass die BAföG-Reform wirklich kommt. Es gebe Widerstand aus den Regierungsfraktionen. Mehr dazu von Ursula Winkler.
8: Ganz anders als die CSU-Politikerin klingt nun aber der Ton aus der SPD-Fraktion. Die Koalitionsfraktionen hätten sich gemeinsam auf eine BAföG-Reform verständigt, auf Basis des Koalitionsvertrags. Den Plänen nach soll in einem ersten Schritt ab dem Wintersemester die im BAföG enthaltene Wohnkostenpauschale für Studierende um 60 Euro monatlich angehoben werden.
7: Umgeknickte Strommasten, entwurzelte Bäume, demolierte Autos. Nach der Sommerhitze hat der Wetterumschwung in Bayern für viele witterungsbedingte Einsätze gesorgt. Über 100 gab es gestern allein in Niederbayern. Ein Ehepaar ist dort leicht verletzt worden, als sie von einem Gerüstbalken getroffen wurden. Auf der A3 bei Velburg sind 3 Strommasten durch ein Unwetter umgeknickt. Der Deutsche Wetterdienst warnt heute vor weiteren schweren Gewittern. Energetisch sanieren. Das heißt, dass ein Gebäude so saniert wird, dass der Energieverbrauch gesenkt wird. Doch genau das wollen viele private Vermieter in Deutschland nicht. 59% planen derzeit keine Maßnahmen wie neue Heizungen oder Dämmungen, sagt eine neue Umfrage. Grund dafür seien unklare politische und energetische Anforderungen. Adi Hütter wird der neue Trainer von Fußball-Bundesligist Eintracht Frankfurt. Damit ist das Comeback des Österreichers bei der SGE perfekt. Schon von 2018 bis 2021 hatte Hütter die Hessen trainiert. Und für die deutsche Nationalmannschaft steht heute Abend das letzte Testspiel vor der Abreise zur WM in die USA an. Gegner in Mainz ist Finnland. Los geht's um 20.45 Uhr.
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7: Abends und nachts gibt's viel Regen und auch noch ein paar Gewitter, wobei die Wolken dann im Laufe der Nacht nachlassen und dann lockert's wieder auf. Dazu sinken die Temperaturen auf 15 bis 11 Grad. Morgen sind vor allem in der Osthälfte noch Schauer unterwegs, die lassen aber bis zum Nachmittag nach. Ansonsten bekommen wir einen Mix aus Sonne und Wolken bei 17 bis 23 Grad.
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6: Ich bin Helen Martin. Die letzten Tage waren in Bayern geprägt von sommerlicher Hitze. Jetzt am Wochenende hat's wettertechnisch aber auch ordentlich gekracht. Heute gab es ein kurzes, aber heftiges Unwetter, das vor allem Mittelfranken, die Oberpfalz und Niederbayern getroffen hat. Mehrere Bäume sind auf Straßen und Häuser gestürzt, verletzt wurde aber niemand. In Rhein im Landkreis Straubing-Bogen hat ein Blitz ein Wohnhaus getroffen, das daraufhin gebrannt hat. Ob dabei jemand verletzt wurde, ist noch unklar. Das Thema BAföG-Reform sorgt gerade für Streit in der schwarz-roten Koalition. Jetzt hat das Bundesforschungsministerium auf der Plattform X mitgeteilt, die Reform soll Ende Juli im Kabinett verabschiedet werden und zum Wintersemester 2026/27 in Kraft treten. Zuvor hatte Ministerin Baer Zweifel an einer schnellen Umsetzung geäußert. Die SPD hatte darauf empört reagiert. Die Deutsche Stiftung Patientenschutz hat Vorschläge zurückgewiesen, erwachsene Kinder stärker an Pflegekosten zu beteiligen. Stiftungschef Brüsch hat die Forderungen von Unionsfraktionsvize Stegemann als absurd bezeichnet. Das Ganze sei ein Ablenkungsmanöver dafür, dass Gesundheitsministerin Wagen noch keine Pläne für eine Pflegereform vorgelegt habe, so Brüsch. Zum Tennis. Alexander Zverev steht bei den French Open im Viertelfinale. Der 29-Jährige hat den Niederländer Jesper de Jong mit 7:6, 6:4 und 6:1 besiegt. Und für die deutsche Fußballnationalmannschaft steht das letzte Testspiel vor der Abreise zur WM in die USA an. Die DFB-Auswahl trifft heute Abend in Mainz auf Finnland. Anpfiff ist um 20.45 Uhr. Thomas Bremser berichtet aus Mainz.
7: Bundestrainer Nagelsmann setzt im Sturm auf den Stuttgarter Dennis Undav und lässt erstmals Bayern-Teenager Lennart Karl von Anfang an ran. Das Comeback von Manuel Neuer im Tor verschiebt sich aber, er wird noch geschont. Oliver Baumann startet. Übermorgen beginnt dann das WM-Abenteuer mit dem Flug nach Chicago.
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6: Abends und nachts gibt's viel Regen und auch noch ein paar Gewitter, wobei die Wolken dann im Laufe der Nacht nachlassen und dann lockert's wieder auf. Dazu sinken die Temperaturen auf 15 bis 11 Grad. Morgen sind vor allem in der Osthälfte noch Schauer unterwegs, die lassen aber bis zum Nachmittag nach. Ansonsten bekommen wir einen Mix aus Sonne und Wolken bei 17 bis 23 Grad.
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6: Guten Abend in die Autos. Ich habe nur eine Meldung und zwar die A8 Salzburg Richtung München zwischen Bernau am Chiemsee und Aachen-Mühle. 6 Kilometer Stau, da dauert es 20 Minuten länger. Allen unterwegs eine gute und vor allem eine sichere Fahrt.
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3: Ich bin Helen Martin. Die letzten Tage waren in Bayern geprägt von sommerlicher Hitze. Jetzt am Wochenende hat's wettertechnisch aber auch ordentlich gekracht. Heute gab es ein kurzes, aber heftiges Unwetter, das vor allem Mittelfranken, die Oberpfalz und Niederbayern getroffen hat. Mehrere Bäume sind auf Straßen und Häuser gestürzt, verletzt wurde aber niemand. In Rhein im Landkreis Straubing-Bogen hat ein Blitz ein Wohnhaus getroffen, das daraufhin gebrannt hat. Ob dabei jemand verletzt wurde, ist noch unklar. Das Thema BAföG-Reform sorgt gerade für Streit in der schwarz-roten Koalition. Jetzt hat das Bundesforschungsministerium auf der Plattform X mitgeteilt, die Reform soll Ende Juli im Kabinett verabschiedet werden und zum Wintersemester 2026/27 in Kraft treten. Zuvor hatte Ministerin Baer Zweifel an einer schnellen Umsetzung geäußert. Die SPD hatte darauf empört reagiert. Die Deutsche Stiftung Patientenschutz hat Vorschläge zurückgewiesen, erwachsene Kinder stärker an Pflegekosten zu beteiligen. Stiftungschef Brüsch hat die Forderungen von Unionsfraktionsvize Stegemann als absurd bezeichnet. Das Ganze sei ein Ablenkungsmanöver dafür, dass Gesundheitsministerin Wagen noch keine Pläne für eine Pflegereform vorgelegt habe, so Brüsch. Zum Tennis. Alexander Zverev steht bei den French Open im Viertelfinale. Der 29-Jährige hat den Niederländer Jesper de Jong mit 7:6, 6:4 und 6:1 besiegt. Und für die deutsche Fußballnationalmannschaft steht das letzte Testspiel vor der Abreise zur WM in die USA an. Die DFB-Auswahl trifft heute Abend in Mainz auf Finnland. Anpfiff ist um 20.45 Uhr. Thomas Bremser berichtet aus Mainz.
4: Bundestrainer Nagelsmann setzt im Sturm auf den Stuttgarter Dennis Undav und lässt erstmals Bayern-Teenager Lennart Karl von Anfang an ran. Das Comeback von Manuel Neuer im Tor verschiebt sich aber, er wird noch geschont. Oliver Baumann startet. Übermorgen beginnt dann das WM-Abenteuer mit dem Flug nach Chicago.
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3: Abends und nachts gibt's viel Regen und auch noch ein paar Gewitter, wobei die Wolken dann im Laufe der Nacht nachlassen und dann lockert's wieder auf. Dazu sinken die Temperaturen auf 15 bis 11 Grad. Morgen sind vor allem in der Osthälfte noch Schauer unterwegs, die lassen aber bis zum Nachmittag nach. Ansonsten bekommen wir einen Mix aus Sonne und Wolken bei 17 bis 23 Grad.

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2: Ich bin Helen Martin. Die Hamburgerinnen und Hamburger haben sich in einem Referendum gegen eine Olympiabewerbung ihrer Stadt ausgesprochen. Laut der Landeswahlleitung sind zwar noch nicht alle Stimmen ausgezählt, doch schon jetzt sei klar, dass eine klare Mehrheit gegen die Kandidatur für die Spiele 2036, 40 oder 44 ist. In Teilen von Bayern haben heftige Unwetter für Schäden gesorgt. Besonders betroffen waren Mittelfranken, die Oberpfalz und Niederbayern. Durch den Sturm sind mehrere Bäume umgestürzt, auch auf Straßen und Häuser. Verletzt wurde aber niemand. In Rhein im Landkreis Straubing-Bogen hat ein Blitz ein Wohnhaus getroffen, das daraufhin gebrannt hat. Ob jemand verletzt wurde, ist noch unklar. Wer soll die steigenden Pflegekosten bezahlen? Aus der Union kommen Vorschläge, Vermögen und gut verdienende Kinder stärker heranzuziehen. Die Deutsche Stiftung Patientenschutz hält davon allerdings wenig. Mehr dazu von Soita Sovali.
3: Konkret geht es um die Idee, erwachsene Kinder schon bei niedrigeren Einkommen an den Pflegekosten ihrer Eltern zu beteiligen. Außerdem hatte die Union vorgeschlagen, im Pflegefall auch selbstgenutzte Immobilien stärker einzubeziehen. Die Stiftung Patientenschutz kritisiert das scharf und warnt vor unnötigen Ängsten bei älteren Menschen. Ihr Vorwurf, statt immer neuer Vorschläge brauche es endlich ein konkretes Reformkonzept der Bundesregierung.
2: Für die deutsche Fußballnationalmannschaft steht gleich das letzte Testspiel vor der Abreise zur WM in die USA an. Gegner in Mainz ist Finnland. Los geht's um 20.45 Uhr. Und zum Tennis. Da hat Alexander Zverev das Viertelfinale der French Open erreicht. Der 29-Jährige hat den Niederländer Jesper de Jong in 3 Sätzen besiegt.
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2: Abends und nachts gibt's viel Regen und auch noch ein paar Gewitter, wobei die Wolken dann im Laufe der Nacht nachlassen und dann lockert's wieder auf. Dazu sinken die Temperaturen auf 15 bis 11 Grad. Morgen sind vor allem in der Osthälfte noch Schauer unterwegs, die lassen aber bis zum Nachmittag nach. Ansonsten bekommen wir einen Mix aus Sonne und Wolken bei 17 bis 23 Grad.
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2: Guten Abend auf die Straßen, nichts los soweit, normaler Verkehr. Ich wünsche auch weiter eine gute und vor allem eine sichere Fahrt.
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1: Ich bin Helen Martin. Die Hamburgerinnen und Hamburger haben sich in einem Referendum gegen eine Olympiabewerbung ihrer Stadt ausgesprochen. Laut der Landeswahlleitung sind zwar noch nicht alle Stimmen ausgezählt, doch schon jetzt sei klar, dass eine klare Mehrheit gegen die Kandidatur für die Spiele 2036, 40 oder 44 ist. In Teilen von Bayern haben heftige Unwetter für Schäden gesorgt. Besonders betroffen waren Mittelfranken, die Oberpfalz und Niederbayern. Durch den Sturm sind mehrere Bäume umgestürzt, auch auf Straßen und Häuser. Verletzt wurde aber niemand. In Rhein im Landkreis Straubing-Bogen hat ein Blitz ein Wohnhaus getroffen, das daraufhin gebrannt hat. Ob jemand verletzt wurde, ist noch unklar. Wer soll die steigenden Pflegekosten bezahlen? Aus der Union kommen Vorschläge, Vermögen und gut verdienende Kinder stärker heranzuziehen. Die Deutsche Stiftung Patientenschutz hält davon allerdings wenig. Mehr dazu von Zoita Sovali.
2: Konkret geht es um die Idee, erwachsene Kinder schon bei niedrigeren Einkommen an den Pflegekosten ihrer Eltern zu beteiligen. Außerdem hatte die Union vorgeschlagen, im Pflegefall auch selbstgenutzte Immobilien stärker einzubeziehen. Die Stiftung Patientenschutz kritisiert das scharf und warnt vor unnötigen Ängsten bei älteren Menschen. Ihr Vorwurf, statt immer neuer Vorschläge brauche es endlich ein konkretes Reformkonzept der Bundesregierung.
1: Für die deutsche Fußballnationalmannschaft steht gleich das letzte Testspiel vor der Abreise zur WM in die USA an. Gegner in Mainz ist Finnland. Los geht's um 20.45 Uhr. Und zum Tennis. Da hat Alexander Zverev das Viertelfinale der French Open erreicht. Der 29-Jährige hat den Niederländer Jesper de Jong in 3 Sätzen besiegt.
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1: Abends und nachts gibt's viel Regen und auch noch ein paar Gewitter, wobei die Wolken dann im Laufe der Nacht nachlassen und dann lockert's wieder auf. Dazu sinken die Temperaturen auf 15 bis 11 Grad. Morgen sind vor allem in der Osthälfte noch Schauer unterwegs, die lassen aber bis zum Nachmittag nach. Ansonsten bekommen wir einen Mix aus Sonne und Wolken bei 17 bis 23 Grad.

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1: Ich bin Helen Martin. Schwere Unwetter haben jetzt am Wochenende Teile Deutschlands getroffen. Vor allem in Süddeutschland, Niedersachsen und NRW waren die Rettungskräfte oft im Einsatz. In Bruchsal in Baden-Württemberg sind zwei Menschen bei einem Autounfall durch Aquaplaning ums Leben gekommen. Mehrere Menschen sind bedingt durchs Unwetter verletzt worden, zum Beispiel weil Bäume umgestürzt waren. Hamburg sagt Nein zu Olympia. In einem Bürgerentscheid haben sich die Menschen in der Hansestadt klar gegen eine Olympia-Bewerbung ausgesprochen. Zwar sind noch nicht alle Stimmen ausgezählt, doch laut der Landeswahlleitung ist schon jetzt klar, dass eine deutliche Mehrheit dagegen ist. Somit sind noch München, Berlin und die Rhein-Ruhr-Region im Rennen als Kandidat für die deutsche Olympia-Bewerbung. Ende September entscheidet der Deutsche Olympische Sportbund dann, wer es wird. Auch dieses Jahr zieht es wieder viele zum Urlaub machen nach Italien. Und da gibt es künftig Geld zurück, wenn man auf einer gebührenpflichtigen Autobahn wegen einer Baustelle zu lange im Stau steht. Das Ganze gilt schon ab morgen. Claudia Wächter berichtet aus Rom.
2: Hört sich ziemlich gut an, zumal auch Urlauber aus dem Ausland, also auch aus Deutschland, Entschädigung fordern können, und zwar digital über eine App. Aber Geld zurück gibt's nur, wenn eine Fahrt mindestens 10 Minuten länger dauert als üblich. Und ist das Wetter schuld am Stau oder auch ein Unfall? Dann gibt es gar nichts.
1: Jonas Vingegaard hat den Giro d'Italia gewonnen. Damit darf sich der Däne jetzt als Gewinner aller drei großen Rundfahrten im Radsport bezeichnen. Vingegaard hatte 2022 und 2023 die Tour de France und letztes Jahr die Vuelta gewonnen. Damit gehört der 29-Jährige zu einer Gruppe von nur 8 Radprofis, denen dieses Kunststück gelungen ist.
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1: Nachts gibt es erstmal Regen und auch noch ein paar Gewitter, wobei die Wolken dann im Laufe der Nacht nachlassen und dann lockert es wieder auf. Dazu sinken die Temperaturen auf 15 bis 11 Grad. Morgen sind vor allem in der Osthälfte noch Schauer unterwegs, die lassen aber bis zum Nachmittag nach. Ansonsten bekommen wir einen Mix aus Sonne und Wolken bei 17 bis 23 Grad.
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1: Servus in die Autos. R3 Nürnberg Richtung Passau zwischen Altdorf, Burgthann und Oberölsbach. Hier hat es einen Unfall gegeben. Die Ausfahrt ist gesperrt. A92 Deggendorf Richtung München. Zwischen Landshut West und Moosburg Nord. Auch hier hat es einen Unfall gegeben. Bitte ganz besonders vorsichtig fahren. Und noch die B305 Berchtesgaden-Bernau zwischen Seehaus und Reit im Winkel. Hier ist die Straße in beiden Richtungen gesperrt wegen umgestürzter Bäume und zwar noch bis morgen um 15 Uhr. Allen unterwegs eine gute Fahrt.
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1: Ich bin Helen Martin. Schwere Unwetter haben jetzt am Wochenende Teile Deutschlands getroffen. Vor allem in Süddeutschland, Niedersachsen und NRW waren die Rettungskräfte oft im Einsatz. In Bruchsal in Baden-Württemberg sind zwei Menschen bei einem Autounfall durch Aquaplaning ums Leben gekommen. Mehrere Menschen sind bedingt durchs Unwetter verletzt worden, zum Beispiel weil Bäume umgestürzt waren. Hamburg sagt Nein zu Olympia. In einem Bürgerentscheid haben sich die Menschen in der Hansestadt klar gegen eine Olympia-Bewerbung ausgesprochen. Zwar sind noch nicht alle Stimmen ausgezählt, doch laut der Landeswahlleitung ist schon jetzt klar, dass eine deutliche Mehrheit dagegen ist. Somit sind noch München, Berlin und die Rhein-Ruhr-Region im Rennen als Kandidat für die deutsche Olympia-Bewerbung. Ende September entscheidet der Deutsche Olympische Sportbund dann, wer es wird. Auch dieses Jahr zieht es wieder viele zum Urlaub machen nach Italien. Und da gibt es künftig Geld zurück, wenn man auf einer gebührenpflichtigen Autobahn wegen einer Baustelle zu lange im Stau steht. Das Ganze gilt schon ab morgen. Claudia Wächter berichtet aus Rom.
2: Hört sich ziemlich gut an, zumal auch Urlauber aus dem Ausland, also auch aus Deutschland, Entschädigung fordern können, und zwar digital über eine App. Aber Geld zurück gibt's nur, wenn eine Fahrt mindestens 10 Minuten länger dauert als üblich. Und ist das Wetter schuld am Stau oder auch ein Unfall? Dann gibt es gar nichts.
1: Jonas Vingegaard hat den Giro d'Italia gewonnen. Damit darf sich der Däne jetzt als Gewinner aller drei großen Rundfahrten im Radsport bezeichnen. Vingegaard hatte 2022 und 2023 die Tour de France und letztes Jahr die Vuelta gewonnen. Damit gehört der 29-Jährige zu einer Gruppe von nur 8 Radprofis, denen dieses Kunststück gelungen ist.
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1: Nachts gibt es erstmal Regen und auch noch ein paar Gewitter, wobei die Wolken dann im Laufe der Nacht nachlassen und dann lockert es wieder auf. Dazu sinken die Temperaturen auf 15 bis 11 Grad. Morgen sind vor allem in der Osthälfte noch Schauer unterwegs, die lassen aber bis zum Nachmittag nach. Ansonsten bekommen wir einen Mix aus Sonne und Wolken bei 17 bis 23 Grad.

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1: mit Yves Simon. Der Hamburger Bürgermeister Tschentscher hat die Olympia-Bewerbung der Stadt offiziell wieder zurückgezogen. Damit reagiert der SPD-Politiker auf das Bürgerreferendum, in dem sich die Hamburger gegen eine Olympia-Bewerbung ausgesprochen haben. Jetzt entscheidet es sich zwischen München, Berlin und der Rhein-Ruhr-Region, wer der Kandidat für die deutsche Olympia-Bewerbung wird. Ende September gibt der Deutsche Olympische Sportbund bekannt, wer das Rennen gemacht hat. Umgestürzte Bäume, überflutete Straßen, umgeknickte Strommasten. In Teilen von Deutschland hat es am Wochenende teils schwere Unwetter gegeben. Besonders Süddeutschland, Niedersachsen und NRW waren betroffen. In Bruchsal in Baden-Württemberg sind 2 Menschen bei einem Autounfall durch Aquaplaning ums Leben gekommen. In Osnabrück hat während einer Taufe der Blitz in die Kirche eingeschlagen. Verletzt wurde dabei zum Glück aber niemand. Insgesamt hat es bedingt durch die Unwetter mehrere Verletzte gegeben. Wer soll die steigenden Pflegekosten bezahlen? Aus der Union kommen Vorschläge, Vermögen und gut verdienende Kinder stärker heranzuziehen. Die Deutsche Stiftung Patientenschutz hält davon allerdings wenig. Mehr dazu von Soita Sovali.
2: Konkret geht es um die Idee, erwachsene Kinder schon bei niedrigeren Einkommen an den Pflegekosten ihrer Eltern zu beteiligen. Außerdem hatte die Union vorgeschlagen, im Pflegefall auch selbstgenutzte Immobilien stärker einzubeziehen. Die Stiftung Patientenschutz kritisiert das scharf und warnt vor unnötigen Ängsten bei älteren Menschen.
1: Auf den Landstraßen in Bayern wird seit heute verstärkt von der Polizei kontrolliert. Neben Geschwindigkeitsmessungen liegt der Fokus auch auf Alkohol- und Drogentests und riskanten Überholmanövern. Außerdem will die Polizei auch besonders auf Fahrer mit Handy am Steuer achten. 4 Wochen sollen die verstärkten Kontrollen insgesamt dauern. Tennisstar Alexander Zverev hat dem großen Druck bei den French Open im Achtelfinale standgehalten und ist nur noch 3 Siege vom ersten Grand-Slam-Triumph entfernt. Der 29-Jährige hat gegen den Niederländer Jasper de Jong mit 7:6, 6:4 und 6:1 gewonnen. Im Viertelfinale trifft Zverev auf den spanischen Jungstar Rafael Jodar.
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1: Heute Nacht gibt's erstmal Regen und auch noch einige Gewitter, wobei diese Wolken dann verschwinden im Laufe der Nacht und dann lockert es auch wieder auf. Die Temperaturen gehen runter auf 15 bis 11 Grad und morgen zum Start in den Juni, vor allem in der Osthälfte Bayerns, noch Schauer. Die lassen dann bis zum Nachmittag nach. Wir bekommen dann einen Mix aus Sonne und Wolken bei 17 bis 23 Grad in der Spitze.
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1: A3 Nürnberg in Richtung Passau, zwischen Parsberg und Beratshausen ein Unfall. Hier sind auch Gegenstände auf der Fahrbahn. A9 München Richtung Nürnberg, zwischen Lenting und Denkendorf ein Unfall, mittlere und rechte Spur gesperrt. Und wir sind auf der A92 Deckendorf in Fahrt Richtung München, zwischen Landshut West und Moosburg Nord ein Unfall und Personen am Fahrbahnrand.
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0: Maria Hiebel hier vom Top FM Frühstücksradio. 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Und dann haben wir ja auch schon wieder eine kurze Arbeitswoche. Außerdem wird das Wetter ein bisschen unbeständiger. 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Jetzt aber erstmal noch einen schönen Sonntag. Lasst es euch gut gehen.
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2: Ich bin Yves Simon. Der Hamburger Bürgermeister Tschentscher hat die Olympia-Bewerbung der Stadt offiziell wieder zurückgezogen. Damit reagiert der SPD-Politiker auf das Bürgerreferendum, in dem sich die Hamburger gegen eine Olympia-Bewerbung ausgesprochen haben. Jetzt entscheidet es sich zwischen München, Berlin und der Rhein-Ruhr-Region, wer der Kandidat für die deutsche Olympia-Bewerbung wird. Ende September gibt der Deutsche Olympische Sportbund bekannt, wer das Rennen gemacht hat. Umgestürzte Bäume, überflutete Straßen, umgeknickte Strommasten. In Teilen von Deutschland hat es am Wochenende teils schwere Unwetter gegeben. Besonders Süddeutschland, Niedersachsen und NRW waren betroffen. In Bruchsal in Baden-Württemberg sind 2 Menschen bei einem Autounfall durch Aquaplaning ums Leben gekommen. In Osnabrück hat während einer Taufe der Blitz in die Kirche eingeschlagen. Verletzt wurde dabei zum Glück aber niemand. Insgesamt hat es bedingt durch die Unwetter mehrere Verletzte gegeben. Auf den Landstraßen in Bayern wird seit heute verstärkt von der Polizei kontrolliert. Neben Geschwindigkeitsmessungen liegt der Fokus auch auf Alkohol- und Drogentests und riskanten Überholmanövern. Außerdem will die Polizei auch besonders auf Fahrer mit Handy am Steuer achten. 4 Wochen sollen die verstärkten Kontrollen insgesamt dauern. Tennisstar Alexander Zverev hat dem großen Druck bei den French Open im Achtelfinale standgehalten und ist nur noch 3 Siege vom ersten Grand Slam-Triumph entfernt. Der 29-Jährige hat gegen den Niederländer Jasper de Jong mit 7:6, 6:4 und 6:1 gewonnen. Im Viertelfinale trifft Zverev auf den spanischen Jungstar Rafael Jodar.
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2: Heute Nacht gibt es erstmal Regen und auch noch einige Gewitter, wobei diese Wolken dann verschwinden im Laufe der Nacht und dann lockert es auch wieder auf. Die Temperaturen gehen runter auf 15 bis 11 Grad und morgen zum Start in den Juni, vor allem in der Osthälfte Bayerns, noch Schauer. Die lassen dann bis zum Nachmittag nach. Wir bekommen dann einen Mix aus Sonne und Wolken bei 17 bis 23 Grad in der Spitze.
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1: Heute habe ich einen super spannenden Tierpark für euch, der ist perfekt für die Pfingstferien. Es geht in den Vogelpark Euching. In den großen Gehegen leben mehr als 500 Vögel aus der ganzen Welt. Zum Beispiel die lustig verspielten Keas, Weißkopfseeadler, Schneeeulen, Pelikan, Kakadu und auch ein schneeweißer Pfau mit einem prächtigen Gefieder. Es gibt sogar einige Vögel, die auf der ganzen Welt nur hier leben. Zum Beispiel die europäische Zwergschabe. Der Vogelpark Euching liegt wunderbar in der Auenlandschaft der Amper und ist ein spannender Ferienausflug für die ganze Familie.
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1: mit Yves Simon. Test erfolgreich bestanden. Bevor die deutsche Fußballnationalmannschaft in den Flieger Richtung USA steigt, hat das Team von Bundestrainer Nagelsmann gerade das letzte Spiel vorher nochmal auf deutschem Boden deutlich gewonnen. 4:0 hieß es am Ende gegen Finnland. Die Tore für Deutschland haben zweimal Dennis Undav und jeweils einmal Florian Wirtz und Jamal Musiala geschossen. Das erste Spiel bei der WM, das steht dann am 14. Juni an in Houston, Texas. Da geht's gegen Curaçao. Nein zur Olympia-Bewerbung. Das Bürgerreferendum in Hamburg ist eindeutig gegen Spiele 2036, 40 oder auch 44 ausgefallen. Bürgermeister Tschentscher hat sofort reagiert. Im ZDF hat er bekannt gegeben, dass er die Olympia-Bewerbung schon zurückgezogen hat.
2: Ja, ich bedauere die Entscheidung sehr. Viele, die sich auf die Spiele gefreut haben, viele, die die Kampagne des Senats unterstützt haben, sind enttäuscht. Ich bin es auch. Gleichwohl ist es richtig, eine solch wichtige Frage durch die Bürgerinnen und Bürger selbst entscheiden zu lassen.
1: Weiter im Rennen sind München, Berlin und die Rhein-Ruhr-Region. Wer am Ende das Rennen macht, entscheidet sich Ende September. Der neue FDP-Chef Kubicki schließt eine Zusammenarbeit seiner Partei mit der AfD aus. In einem Interview hat er allerdings auch klargestellt, dass die FDP Anträge nicht davon abhängig machen wird, ob AfD oder Linke zustimmen. Seine innerparteiliche Konkurrentin Strack-Zimmermann hatte weitere Debatten über die Ausrichtung der FDP angekündigt. Die Verteidigungspolitikerin hatte ja kurzfristig beschlossen, gegen Kubicki um das Amt an der FDP-Spitze zu kandidieren. Über Bayern ziehen immer wieder schwere Unwetter. In Niederbayern, da mussten die Einsatzkräfte seit gestern schon über 100 Mal ausrücken, wegen umgestürzter Bäume und überfluteter Straßen. In der Oberpfalz, da sind nahe der A3 gleich mehrere Strommasten umgeknickt, verletzt wurde aber niemand und die Stromversorgung ist auch stabil geblieben. Am Münchner Flughafen wurden wegen der Gewitterfront etwa 50 Flüge gestrichen und in Erlangen, da ist die Bergkirchweih zeitweise geräumt worden. Inzwischen sind alle Unwetterwarnungen aufgehoben. Geld zurück bei Verspätung. Das kennen wir bisher nur von der Deutschen Bahn oder Fluggesellschaften. Aber in Italien können ab morgen Autofahrer ihre Maut zurückerstatten lassen, wenn sie im Stau stehen und sich deutlich verspäten. Das gilt auch für nicht-italienische Staatsangehörige. Die Regel gilt allerdings nur bei Baustellen oder anderen Verkehrsbehinderungen, nicht zum Beispiel bei Unfällen oder Unwettern. Auf 100 Kilometern muss die Fahrzeit mindestens 10 Minuten länger sein. Für eine vollständige Erstattung braucht es mehr als 2 Stunden Verspätung. Beantragt wird die Rückzahlung per App.
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1: Es geht unbeständig durch diese Nacht. Es kann auch immer wieder mal Schauer oder Gewitter geben. Aktuell vor allem in Franken und entlang der Alpen. Dazwischen ist es aktuell zumindest trocken, kann aber jederzeit wieder anfangen. Die Temperaturen heute Nacht gehen runter auf 12 bis 15 Grad. Also es bleibt sehr mild auch in der Nacht. Der Juni startet windig und nass. Es lockert später von Westen her öfter mal auf. Die Temperaturen 18 bis 25 Grad.
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1: A6 Nürnberg Richtung Pilsen zwischen Ahlfeld und Sulzbach-Rosenberg. Hier liegen Gegenstände auf der Fahrbahn.
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4: Ich bin Yves Simon. Test erfolgreich bestanden. Bevor die deutsche Fußballnationalmannschaft in den Flieger Richtung USA steigt, hat das Team von Bundestrainer Nagelsmann das letzte Spiel vorher auf deutschem Boden deutlich gewonnen. 4:0 hieß es am Ende standesgemäß gegen Finnland. Die Tore für Deutschland haben zweimal Dennis Undaf und jeweils einmal Florian Wirtz und Jamal Musiala geschossen. Musiala gerade nach dem Spiel.
5: Ich glaube vom Team, wir haben gute Chancen kreiert. Wir hatten jetzt nicht viele Trainingseinheiten, aber was wir auf den Platz bringen wollten, haben wir gebracht. Und es hat hoffentlich für jeden Spaß gemacht, für mich schon.
4: Das erste Spiel bei der WM steht dann am 14. Juni an. In Houston, Texas geht's gegen Curaçao. Nein zur Olympia-Bewerbung. Das Bürgerreferendum in Hamburg ist eindeutig gegen Spiele 2036, 40 oder auch 44 ausgefallen. Bürgermeister Tschentscher hat sofort reagiert. Im ZDF hat er bekannt gegeben, dass er die Olympia-Bewerbung schon zurückgezogen hat.
6: Ja, ich bedauere die Entscheidung sehr. Viele, die sich auf die Spiele gefreut haben, viele, die die Kampagne des Senats unterstützt haben, sind enttäuscht. Ich bin es auch. Gleichwohl ist es richtig, eine solch wichtige Frage durch die Bürgerinnen und Bürger selbst entscheiden zu lassen.
4: Weiter im Rennen sind München, Berlin und die Rhein-Ruhr-Region. Wer am Ende das Rennen macht, entscheidet sich Ende September. Der neue FDP-Chef Kubicki schließt eine Zusammenarbeit seiner Partei mit der AfD aus. In einem Interview hat er allerdings auch klargestellt, dass die FDP Anträge nicht davon abhängig machen wird, ob AfD oder Linke zustimmen. Seine innerparteiliche Konkurrentin Strack-Zimmermann hatte weitere Debatten über die Ausrichtung der FDP angekündigt. Die Verteidigungspolitikerin hatte ja kurzfristig beschlossen, gegen Kubicki um das Amt an der FDP-Spitze zu kandidieren. Über Bayern ziehen immer wieder schwere Unwetter. In Niederbayern, da mussten die Einsatzkräfte seit gestern schon über 100 Mal ausrücken, wegen umgestürzter Bäume und überfluteter Straßen. In der Oberpfalz, da sind nahe der A3 gleich mehrere Strommasten umgeknickt, verletzt wurde aber niemand und die Stromversorgung ist auch stabil geblieben. Am Münchner Flughafen wurden wegen der Gewitterfront etwa 50 Flüge gestrichen und in Erlangen, da ist die Bergkirchweih zeitweise geräumt worden. Inzwischen sind alle Unwetterwarnungen aufgehoben.
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4: Es geht unbeständig durch diese Nacht. Es kann auch immer wieder mal Schauer oder Gewitter geben. Aktuell vor allem in Franken und entlang der Alpen. Dazwischen ist es aktuell zumindest trocken, kann aber jederzeit wieder anfangen. Die Temperaturen heute Nacht gehen runter auf 12 bis 15 Grad. Also es bleibt sehr mild auch in der Nacht. Der Juni startet windig und nass. Es lockert später von Westen her öfter mal auf. Die Temperaturen 18 bis 25 Grad.
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1: Der Sommer ist endlich da und da freuen wir uns natürlich über das schöne Wetter. 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Und da, Juliane, hilft uns komischerweise eine Wärmflasche.
2: So ist es. 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Perfekt fürs Bett, auf der Couch oder auch fürs Office. 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Oh, herrlich.
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1: Mit Yves Simon. 4:0 gegen Finnland. Das war eine standesgemäße Leistung der deutschen Fußballnationalmannschaft, bevor es in den Flieger nach Chicago geht. In Mainz hat sich das Team von Bundestrainer Nagelsmann schon mal warm geschossen für die anstehende Weltmeisterschaft in den USA, Mexiko und Kanada. Zwei der Tore hat Stürmer Dennis Undaf vom VfB Stuttgart geschossen. Dafür gab es Lob vom Bundestrainer.
2: Ich finde, Dennis war sehr gefährlich, hat immer gefährliche Situationen in der Box gehabt, war, glaube ich, an 3 Toren beteiligt, von dem er ein gutes Spiel gemacht.
1: Julian Nagelsmann im ZDF. Besser lief es für Finnland im Eishockey, denn da ist Finnland am Abend Weltmeister geworden, dank eines 1:0 Siegs nach Verlängerung gegen Gastgeber Schweiz. Hamburg hat wieder Nein zu Olympischen Spielen gesagt. In einem Referendum haben etwa 55% gegen eine Bewerbung für die Sommerspiele gestimmt. Damit konkurrieren München, Berlin und die Region Köln-Rhein-Ruhr um eine deutsche Bewerbung für die Jahre 2036, 40 oder 44. Welche Stadt dann wirklich ins Rennen geht, das will der Deutsche Olympische Sportbund Ende September bekannt geben. Die Nutzung des 500 Milliarden Euro Sondervermögens für Infrastruktur und Klimaschutz bleibt hinter den Plänen zurück. Statt 37,2 Milliarden Euro wurden im letzten Jahr nur etwa 24 Milliarden ausgegeben, heißt es in einem Bericht des Finanzministeriums. Fortschritte gibt es zum Beispiel beim Wohnungsbau, Nachholbedarf aber bei Energie- und Verkehrsinfrastruktur. Finanzminister Klingbeil mahnt deswegen mehr Tempo an. Geld zurück bei Verspätung. Das kennen wir bisher nur von der Deutschen Bahn oder Fluggesellschaften. Aber in Italien können ab morgen Autofahrer ihre Maut zurückerstatten lassen, wenn sie im Stau stehen und sich deutlich verspäten. Das gilt auch für nicht-italienische Staatsangehörige. Die Regel gilt allerdings nur bei Baustellen oder anderen Verkehrsbehinderungen, nicht zum Beispiel bei Unfällen oder Unwettern. Auf 100 Kilometern muss die Fahrzeit mindestens 10 Minuten länger sein. Für eine vollständige Erstattung braucht es mehr als 2 Stunden Verspätung. Beantragt wird die Rückzahlung per App. Im Allgäu gibt es ab sofort wieder eine Attraktion mehr, denn auf dem Forgensee bei Füssen startet die Schifffahrtssaison. Von Deutschlands größtem Stausee aus hat man einen herrlichen Blick auf Schloss Neuschwanstein zum Beispiel oder auch auf die Ammergauer Alpen. Die beiden Schiffe MS Allgäu und MS Füssen stechen bis Mitte Oktober mehrmals pro Tag in See.
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1: Heute Nacht kann es immer wieder Regen geben. Die Front breitet sich gerade von Nordwesten bis in den Südosten aus. Aktuell regnet es vor allem in Franken, in der Oberpfalz und auch entlang der Alpen. Die Tiefstwerte 16 bis 9 Grad. Der Juni startet heute weiterhin unbeständig. Es gibt böigen Wind, sonnige Abschnitte zwar auch, aber Regen ist auch jederzeit möglich. Die Temperaturen 18 bis 25 Grad.
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1: Momentan nur eine Meldung von der A8 München Richtung Stuttgart zwischen Burgau und Günzburg. Hier ist die rechte Spur nach einem Unfall gesperrt.
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3: Ich bin Yves Simon. 4:0 gegen Finnland. Das war eine standesgemäße Leistung der deutschen Fußballnationalmannschaft, bevor es in den Flieger nach Chicago geht. In Mainz hat sich das Team von Bundestrainer Nagelsmann schon mal warm geschossen für die anstehende Weltmeisterschaft in den USA, Mexiko und Kanada. 2 der Tore hat Stürmer Dennis Undaf vom VfB Stuttgart geschossen. Dafür gab es Lob vom Bundestrainer.
4: Ich finde, Dennis war sehr gefährlich, hat immer gefährliche Situationen in der Box gehabt, war glaube ich an 3 Toren beteiligt, von dem er ein gutes Spiel gemacht.
3: Julian Nagelsmann im ZDF. Besser lief es für Finnland im Eishockey, denn da ist Finnland am Abend Weltmeister geworden, dank eines 1:0 Siegs nach Verlängerung gegen Gastgeber Schweiz. Hamburg hat wieder Nein zu Olympischen Spielen gesagt. In einem Referendum haben etwa 55% gegen eine Bewerbung für die Sommerspiele gestimmt. Damit konkurrieren München, Berlin und die Region Köln-Rhein-Ruhr um eine deutsche Bewerbung für die Jahre 2036, 40 oder 44. Welche Stadt dann wirklich ins Rennen geht, das will der Deutsche Olympische Sportbund Ende September bekannt geben. Die Nutzung des 500 Milliarden Euro Sondervermögens für Infrastruktur und Klimaschutz bleibt hinter den Plänen zurück. Statt 37,2 Milliarden Euro wurden im letzten Jahr nur etwa 24 Milliarden ausgegeben, heißt es in einem Bericht des Finanzministeriums. Fortschritte gibt es zum Beispiel beim Wohnungsbau, Nachholbedarf aber bei Energie- und Verkehrsinfrastruktur. Finanzminister Klingbeil mahnt deswegen mehr Tempo an. Im Allgäu gibt es ab sofort wieder eine Attraktion mehr, denn auf dem Forgensee bei Füssen startet die Schifffahrtssaison. Von Deutschlands größtem Stausee aus hat man einen herrlichen Blick auf Schloss Neuschwanstein zum Beispiel oder auch auf die Ammergauer Alpen. Die beiden Schiffe MS Allgäu und MS Füssen stechen bis Mitte Oktober mehrmals pro Tag in See.
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3: Heute Nacht kann es immer wieder Regen geben. Die Front breitet sich gerade von Nordwesten bis in den Südosten aus. Aktuell regnet es vor allem in Franken, in der Oberpfalz und auch entlang der Alpen. Die Tiefstwerte 16 bis 9 Grad. Der Juni startet heute weiterhin unbeständig. Es gibt böigen Wind, sonnige Abschnitte zwar auch, aber Regen ist auch jederzeit möglich. Die Temperaturen 18 bis 25 Grad.
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3: mit Yves Simon. Zum zweiten Mal nach dem Jahr 2015 haben die Bürgerinnen und Bürger in Hamburg eine Bewerbung für Olympische Spiele abgelehnt. In einem Referendum haben sich fast 55% gegen eine Kandidatur für die Sommerspiele in den Jahren 2036, 2040 oder 2044 ausgesprochen. Das Rennen wird jetzt entschieden zwischen München, Berlin und der Region Köln-Rhein-Ruhr. Nach den Spekulationen über einen möglichen Kanzlerwechsel bekommt Bundeskanzler Merz Rückendeckung auch aus den eigenen Reihen. Vor einem Treffen mit CDU-Politikern in Nordrhein-Westfalen heute stellen sich mehrere Spitzenpolitiker demonstrativ hinter den Kanzler. Für uns berichtet Soita Sovali.
4: Besonders klare Worte kommen aus Schleswig-Holstein. Ministerpräsident Günther hält die Debatte über einen möglichen Kanzlertausch für absurd und sagt, statt über Personen zu reden, sollte sich die Koalition lieber um ihre Reformen kümmern. Auch NRW-Regierungschef Wüst, der ja in der Debatte als möglicher Nachfolger von Merz gehandelt wird, macht bei den Spekulationen nicht mit.
3: Das Hin und Her ums BAföG für Studierende geht weiter. Jetzt hat das Bundesforschungsministerium klargestellt, dass weiter daran gearbeitet wird, dass die BAföG-Reform zum kommenden Wintersemester in Kraft treten kann. Ministerin Beer hatte vorher noch in einem Interview Zweifel aufkommen lassen. Darin meinte sie nämlich, dass sie nicht mehr mit einer BAföG-Erhöhung rechnet, weil ja nicht nur beim Elterngeld, sondern in allen Bereichen gespart werden müsse. Ein kurzer, heftiger Sturm hat am Nachmittag in mehreren Regionen Bayerns Schäden verursacht. In Mittelfranken, in der Oberpfalz und in Niederbayern sind zahlreiche Bäume auf Straßen und Häuser gestürzt, unter anderem in den Landkreisen Ansbach, Regensburg und Straubing-Bogen. Am Flughafen München sind rund 50 Flüge gestrichen worden. In Rhein bei Straubing, da hat ein Blitzeinschlag ein Wohnhaus in Brand gesetzt. In den meisten Fällen wurde aber niemand verletzt. Ob es in Rhein Verletzte gab, das ist noch unklar. Test erfolgreich bestanden. Bevor die deutsche Fußballnationalmannschaft in den Flieger in Richtung USA steigt, hat das Team von Bundestrainer Nagelsmann das letzte Spiel vorher auf deutschem Boden deutlich gewonnen. 4:0 hieß es am Ende gegen Finnland. Die Tore für Deutschland haben zweimal Dennis Undaf und jeweils einmal Florian Wirtz und Jamal Musiala geschossen. Das erste Spiel bei der WM, das steht am 14. Juni an in Houston, Texas. Da geht's dann gegen Curaçao.
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3: Die ganze Nacht über kann es bei uns in Bayern regnen. Vor allem in Franken hält sich der Regen gerade hartnäckig. Das gleiche gilt auch für die Alpen. Die Tiefstwerte heute Nacht 14 bis 9 Grad. In der Früh, da halten sich dann die letzten Schauer, bevor das Ganze dann erstmal abzieht. Dann kommt öfter die Sonne durch, aber es kann dann trotzdem auch wieder ein bisschen tröpfeln. 18 bis 25 Grad, vereinzelt sind auch Böen mit dabei.
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3: Nur eine Meldung von der A3 Würzburg Richtung Nürnberg zwischen Geiselwind und Schlüsselfeld. Hier Bergungsarbeiten und Vorsicht, es ist eine Person auf der Fahrbahn.
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6: Ich bin Yves Simon. Zum zweiten Mal nach dem Jahr 2015 haben die Bürgerinnen und Bürger in Hamburg eine Bewerbung für Olympische Spiele abgelehnt. In einem Referendum haben sich fast 55% gegen eine Kandidatur für die Sommerspiele in den Jahren 2036, 2040 oder 2044 ausgesprochen. Das Rennen wird jetzt entschieden zwischen München, Berlin und der Region Köln-Rhein-Ruhr. Nach den Spekulationen über einen möglichen Kanzlerwechsel bekommt Bundeskanzler Merz Rückendeckung auch aus den eigenen Reihen. Vor einem Treffen mit CDU-Politikern in Nordrhein-Westfalen heute stellen sich mehrere Spitzenpolitiker demonstrativ hinter den Kanzler. Für uns berichtet Soita Sovali.
7: Besonders klare Worte kommen aus Schleswig-Holstein. Ministerpräsident Günther hält die Debatte über einen möglichen Kanzlertausch für absurd und sagt, statt über Personen zu reden, sollte sich die Koalition lieber um ihre Reformen kümmern. Auch NRW-Regierungschef Wüst, der ja in der Debatte als möglicher Nachfolger von Merz gehandelt wird, macht bei den Spekulationen nicht mit.
6: Ein kurzer, heftiger Sturm hat am Nachmittag in mehreren Regionen Bayerns Schäden verursacht. In Mittelfranken, in der Oberpfalz und in Niederbayern sind zahlreiche Bäume auf Straßen und Häuser gestürzt, unter anderem in den Landkreisen Ansbach, Regensburg und Straubing-Bogen. Am Flughafen München sind rund 50 Flüge gestrichen worden. In Rhein bei Straubing, da hat ein Blitzeinschlag ein Wohnhaus in Brand gesetzt. In den meisten Fällen wurde aber niemand verletzt. Ob es in Rhein Verletzte gab, das ist noch unklar. Test erfolgreich bestanden. Bevor die deutsche Fußballnationalmannschaft in den Flieger in Richtung USA steigt, hat das Team von Bundestrainer Nagelsmann das letzte Spiel vorher auf deutschem Boden deutlich gewonnen. 4:0 hieß es am Ende gegen Finnland. Die Tore für Deutschland haben zweimal Dennis Undaff und jeweils einmal Florian Wirtz und Jamal Musiala geschossen. Das erste Spiel bei der WM, das steht am 14. Juni an in Houston, Texas. Da geht's dann gegen Curaçao.
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6: Die ganze Nacht über kann es bei uns in Bayern regnen. Vor allem in Franken hält sich der Regen gerade hartnäckig. Das gleiche gilt auch für die Alpen. Die Tiefstwerte heute Nacht 14 bis 9 Grad. In der Früh, da halten sich dann die letzten Schauer, bevor das Ganze dann erstmal abzieht. Dann kommt öfter die Sonne durch, aber es kann dann trotzdem auch wieder ein bisschen tröpfeln. 18 bis 25 Grad, vereinzelt sind auch Böen mit dabei.
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2: mit Yves Simon.